0: Schon am frühen Abend kam Portugal gegen die Demokratische Republik Kongo überraschend nicht über ein 1:1 hinaus. Gerade ist Halbzeit bei Ghana gegen Panama, da steht's noch 0:0. Und um 4 Uhr trifft Usbekistan auf Kolumbien. Die USA und der Iran haben ihr Friedensabkommen digital unterzeichnet. Das bestätigten beide Seiten. Laut Iran wird es deshalb doch keine Unterzeichnungszeremonie in der Schweiz geben. US-Präsident Trump unterschrieb die Vereinbarung demnach bei einem Dinner mit Frankreichs Präsident Macron in Versailles. Mit einem bewegenden Gottesdienst haben Vertreter aus Politik, Kirche und Wissenschaft in der Münchner Frauenkirche Abschied von Hans Mayer genommen. Der frühere bayerische Kultusminister war am 8. Juni gestorben. Der frühere Bundesfinanzminister Theo Weigel sagte in seiner Traueransprache:
1: Mit intellektueller Brillanz gelang es ihm, die umstrittene Kultur- und Schulpolitik zu gestalten, mit der Opposition fair umzugehen, mit den Lehrerverbänden zu kooperieren und die Wissenschaft in Bayern zur Blüte zu bringen. Die 16 Jahre seiner Amtszeit sind ein Glanzstück bayerischer Bildungs- und Wissenschaftspolitik.
0: Hans Mayer war von 1970 bis 1986 Kultusminister. Er wäre heute 95 Jahre alt geworden. Die Basketballer des FC Bayern haben das dritte Playoff-Spiel in der BBL bei Alba Berlin mit 91:83 gewonnen. Damit führen die Münchner in der Serie jetzt mit 2:1. Ein weiterer Sieg am Freitagabend und die Meisterschaft wäre perfekt.
2: 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So sieht's heute aus.
3: Ja. Das ist heute wieder Sommer. Das Thermometer schafft bis zu 31 Grad. Morgen geht es dann sogar noch weiter hoch. Dazu ganz viel Sonne, paar harmlose Wolken zwischendurch. Es bleibt aber trocken.
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2: Ich bin Moritz Einzel. Englands Fußballer haben bei der WM ihr erstes Gruppenspiel gewonnen. Gegen Kroatien gab es einen 4:2 Erfolg. Der Kroate Josip Stanisic vom FC Bayern nannte im ZDF Gründe für die Niederlage seines Teams.
3: Ganz einfach. Ich glaube, vorne haben sie einfach eine Riesenqualität und haben unsere Fehler heute ausgenutzt.
2: Schon am frühen Abend kam Portugal gegen die Demokratische Republik Kongo überraschend nicht über ein 1:1 hinaus. Gerade ist Halbzeit bei Ghana gegen Panama, da steht's noch 0:0. Und um 4 Uhr trifft Usbekistan auf Kolumbien. Die USA und der Iran haben ihr Friedensabkommen digital unterzeichnet. Das bestätigten beide Seiten. Laut Iran wird es deshalb doch keine Unterzeichnungszeremonie in der Schweiz geben. US-Präsident Trump unterschrieb die Vereinbarung demnach bei einem Dinner mit Frankreichs Präsident Macron in Versailles. Mit einem bewegenden Gottesdienst haben Vertreter aus Politik, Kirche und Wissenschaft in der Münchner Frauenkirche Abschied von Hans Mayer genommen. Der frühere bayerische Kultusminister war am 8. Juni gestorben. Der frühere Bundesfinanzminister Theo Weigel sagte in seiner Traueransprache:
4: Mit intellektueller Brillanz gelang es ihm, die umstrittene Kultur- und Schulpolitik zu gestalten, mit der Opposition fair umzugehen, mit den Lehrerverbänden zu kooperieren und die Wissenschaft in Bayern zur Blüte zu bringen. Die 16 Jahre seiner Amtszeit sind ein Glanzstück bayerischer Bildungs- und Wissenschaftspolitik.
2: Hans Mayer war von 1970 bis 1986 Kultusminister. Er wäre heute 95 Jahre alt geworden. Die Basketballer des FC Bayern haben das dritte Playoff-Spiel in der BBL bei Alba Berlin mit 91:83 gewonnen. Damit führen die Münchner in der Serie jetzt mit 2:1. Ein weiterer Sieg am Freitagabend und die Meisterschaft wäre perfekt.
1: 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So sieht's heute aus.
5: Wir können schon mal die Sonnencreme bereitstellen. Der Sommer ist nämlich zurück heute. So richtig. 27 bis 31 Grad und ganz viel Sonnenschein. Morgen dann sogar noch heißer. Ja, wir sind nämlich im Sommer.
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2: Ich bin Moritz Einzel. Der Friedensdeal zwischen den USA und dem Iran ist unterzeichnet. Beide Seiten haben bestätigt, dass die Unterschriften digital erfolgt seien. Laut Iran soll es deshalb doch keine Unterzeichnungszeremonie in der Schweiz geben. Der Vermittler Pakistan teilte mit, das Abkommen trete sofort in Kraft. Das Abkommen zwischen den USA und dem Iran war natürlich auch Thema beim G7-Gipfel in Evian, der gestern zu Ende gegangen ist. Bundeskanzler Merz war sehr zufrieden über eine neue transatlantische Einigkeit.
3: Keine Frage, es bleibt ein weiter schwieriger Weg zum Frieden, aber wir sind einen Schritt weiter gekommen im Iran und auch in der Ukraine.
2: Die G7 hatten unter anderem neue Russland-Sanktionen beschlossen. Für den früheren bayerischen Kultusminister Hans Mayer hat es gestern in der Münchner Frauenkirche einen Trauergottesdienst gegeben. Dabei sagte CSU-Urgestein Theo Weigel, dass Mayer eigentlich zu noch höheren Berufen gewesen wäre.
4: Das Amt des Bundespräsidenten hätte er glänzend ausgefüllt. Bayerische Ministerpräsidenten hatten leider kein Interesse, neben oder über sich bayerische Bundespräsidenten zu wissen. Das hat sich erst jetzt geändert.
2: Mayer war von 1970 bis 1986 bayerischer Kultusminister. Er starb am 8. Juni und wäre heute 95 Jahre alt geworden. Bei der Fußball-WM hat England sein erstes Gruppenspiel gegen Kroatien mit 4:2 gewonnen. Der Kroate Josip Stanisic sagte nach dem Spiel im ZDF:
5: Heute wollten wir einfach das Maximum mitnehmen, ist uns leider nicht gelungen. Und jetzt gilt es an uns, einfach an uns zu arbeiten, die Kleinigkeiten zu verbessern und dann das nächste Spiel einfach zu gewinnen.
2: Am frühen Abend hatte Portugal gegen Kongo nur 1:1 gespielt. Nach dem Spiel Ghana gegen Panama wird um 4 Uhr noch die Partie Usbekistan gegen Kolumbien angepfiffen.
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6: Ja. Das ist heute wieder Sommer. Das Thermometer schafft bis zu 31 Grad. Morgen geht es dann sogar noch weiter hoch. Dazu ganz viel Sonne, paar harmlose Wolken zwischendurch. Es bleibt aber trocken.
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2: Ich bin Moritz Einzel. Der Friedensdeal zwischen den USA und dem Iran ist unterzeichnet. Beide Seiten haben bestätigt, dass die Unterschriften digital erfolgt seien. Laut Iran soll es deshalb doch keine Unterzeichnungszeremonie in der Schweiz geben. Der Vermittler Pakistan teilte mit, das Abkommen trete sofort in Kraft. Das Abkommen zwischen den USA und dem Iran war natürlich auch Thema beim G7-Gipfel in Evian, der gestern zu Ende gegangen ist. Bundeskanzler Merz war sehr zufrieden über eine neue transatlantische Einigkeit.
3: Keine Frage, es bleibt ein weiter schwieriger Weg zum Frieden, aber wir sind einen Schritt weiter gekommen im Iran und auch in der Ukraine.
2: Die G7 hatten unter anderem neue Russland-Sanktionen beschlossen. Für den früheren bayerischen Kultusminister Hans Mayer hat es gestern in der Münchner Frauenkirche einen Trauergottesdienst gegeben. Dabei sagte CSU-Urgestein Theo Weigel, dass Mayer eigentlich zu noch höheren Berufen gewesen wäre.
4: Das Amt des Bundespräsidenten hätte er glänzend ausgefüllt. Bayerische Ministerpräsidenten hatten leider kein Interesse, neben oder über sich bayerische Bundespräsidenten zu wissen. Das hat sich erst jetzt geändert.
2: Mayer war von 1970 bis 1986 bayerischer Kultusminister. Er starb am 8. Juni und wäre heute 95 Jahre alt geworden. Bei der Fußball-WM hat England sein erstes Gruppenspiel gegen Kroatien mit 4:2 gewonnen. Der Kroate Josip Stanisic sagte nach dem Spiel im ZDF:
5: Heute wollten wir einfach das Maximum mitnehmen, ist uns leider nicht gelungen. Und jetzt gilt es an uns, einfach an uns zu arbeiten, die Kleinigkeiten zu verbessern und dann das nächste Spiel einfach zu gewinnen.
2: Am frühen Abend hatte Portugal gegen Kongo nur 1:1 gespielt. Nach dem Spiel Ghana gegen Panama wird um 4 Uhr noch die Partie Usbekistan gegen Kolumbien angepfiffen.
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6: Wir können schon mal die Sonnencreme bereitstellen. Der Sommer ist nämlich zurück heute, so richtig. 27 bis 31 Grad und ganz viel Sonnenschein. Morgen dann sogar noch heißer. Ja, wir sind nämlich im Sommer.
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2: Ich bin Moritz Einzel. Die USA und der Iran haben ein Friedensabkommen unterzeichnet. US-Präsident Trump und der iranische Präsident Pezeshkian unterschrieben das Dokument digital. Vom Vermittler Pakistan hieß es, der Deal trete sofort in Kraft. Der Wortlaut des Abkommens ist jetzt auch bekannt. Vorgesehen ist ein Kriegsende und die Öffnung der Straße von Hormuz. Es gibt aber viele offene Fragen, etwa was die Situation im Libanon angeht. Nach dem Abschluss des G7-Gipfels im französischen Evian hat US-Präsident Trump Schloss Versailles besucht. Frankreichs Präsident Macron und seine Frau hatten ihn eingeladen. Sie zeigten Trump unter anderem den berühmten Spiegelsaal. Der G7-Gipfel war gestern mit gemeinsamen Erklärungen zur Ukraine und zum Iran zu Ende gegangen. Eine große Mehrheit der Menschen in Deutschland fordert von der Politik mehr Schutz für Kinder und Jugendliche. Das geht aus dem Verbraucherreport des Verbraucherzentrale Bundesverbands hervor, der Rheinischen Post vorliegt. Demnach wollen rund 80% der Befragten strengere Regeln für Tech-Konzerne und Social-Media-Plattformen. Bei der Fußball-WM in den USA, Mexiko und Kanada hat Ghana durch ein Tor in der Nachspielzeit mit 1:0 gegen Panama gewonnen. Zuvor gewann England sein Auftaktspiel gegen Kroatien mit 4:2. Zwei Treffer erzielte Stürmer Harry Kane vom FC Bayern. Der Kroate Josip Stanišić, ebenfalls Bayern-Spieler, sagte im ZDF:
3: Natürlich will man immer gut ins Turnier starten, aber das Leben ist kein Wunschkonzert und wir haben halt leider Gottes auch heute gegen die beste Mannschaft wahrscheinlich in unserer Gruppe gespielt und da kann immer alles passieren.
2: Am frühen Abend legte Portugal einen Fehlstart hin, nur 1:1 gegen die Demokratische Republik Kongo. Und in diesen Minuten beginnt die letzte Partie des ersten Gruppenspieltags, Usbekistan gegen Kolumbien.
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4: Ja. Das ist heute wieder Sommer. Das Thermometer schafft bis zu 31 Grad. Morgen geht es dann sogar noch weiter hoch. Dazu ganz viel Sonne, paar harmlose Wolken zwischendurch. Es bleibt aber trocken.
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2: Ich bin Moritz Einzel. Die USA und der Iran haben ein Friedensabkommen unterzeichnet. US-Präsident Trump und der iranische Präsident Pezeshkian unterschrieben das Dokument digital. Vom Vermittler Pakistan hieß es, der Deal trete sofort in Kraft. Der Wortlaut des Abkommens ist jetzt auch bekannt. Vorgesehen ist ein Kriegsende und die Öffnung der Straße von Hormuz. Es gibt aber viele offene Fragen, etwa was die Situation im Libanon angeht. Nach dem Abschluss des G7-Gipfels im französischen Evian hat US-Präsident Trump Schloss Versailles besucht. Frankreichs Präsident Macron und seine Frau hatten ihn eingeladen. Sie zeigten Trump unter anderem den berühmten Spiegelsaal. Der G7-Gipfel war gestern mit gemeinsamen Erklärungen zur Ukraine und zum Iran zu Ende gegangen. Eine große Mehrheit der Menschen in Deutschland fordert von der Politik mehr Schutz für Kinder und Jugendliche. Das geht aus dem Verbraucherreport des Verbraucherzentrale Bundesverbands hervor, der Rheinischen Post vorliegt. Demnach wollen rund 80% der Befragten strengere Regeln für Tech-Konzerne und Social-Media-Plattformen. Bei der Fußball-WM in den USA, Mexiko und Kanada hat Ghana durch ein Tor in der Nachspielzeit mit 1:0 gegen Panama gewonnen. Zuvor gewann England sein Auftaktspiel gegen Kroatien mit 4:2. Zwei Treffer erzielte Stürmer Harry Kane vom FC Bayern. Der Kroate Josip Stanišić, ebenfalls Bayern-Spieler, sagte im ZDF:
3: Natürlich will man immer gut ins Turnier starten, aber das Leben ist kein Wunschkonzert und wir haben halt leider Gottes auch heute gegen die beste Mannschaft wahrscheinlich in unserer Gruppe gespielt und da kann immer alles passieren.
2: Am frühen Abend legte Portugal einen Fehlstart hin, nur 1:1 gegen die Demokratische Republik Kongo. Und in diesen Minuten beginnt die letzte Partie des ersten Gruppenspieltags, Usbekistan gegen Kolumbien.
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4: Wir können schon mal die Sonnencreme bereitstellen. Der Sommer ist nämlich zurück heute. So richtig. 27 bis 31 Grad und ganz viel Sonnenschein. Morgen dann sogar noch heißer. Ja, wir sind nämlich im Sommer.
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5: Wir haben gerade keine Meldungen über Staus oder Unfälle.
1: Blitzer.
5: Blitzer gesehen bei uns? Ruft kostenlos an unter der 0800 14 15 800. Allen unterwegs eine gute Fahrt.
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2: Ich bin Moritz Einzel. Guten Morgen. Die USA und der Iran haben ein Friedensabkommen digital unterzeichnet. Das bestätigten beide Seiten. Laut Iran fällt die geplante Unterzeichnungszeremonie in der Schweiz aus. Der Vermittler Pakistan erklärte, dass das Abkommen sofort in Kraft tritt. Es sieht ein Kriegsende an allen Fronten vor. Der Iran öffnet die Straße von Hormuz, die USA heben ihre Seeblockade auf. Unterdessen war US-Präsident Trump am Abend auf Schloss Versailles zu Gast, auf Einladung des französischen Präsidenten Macron. Das rundete den G7-Gipfel ab, der zuvor in Evian zu Ende gegangen war. Von dort berichtet Michael Evers.
3: Zum Start des G7-Gipfels war gemunkelt worden, Macron habe den US-Präsidenten in das prunkvolle Schloss nahe Paris eingeladen, um eine vorzeitige Abreise Trumps vom Gipfel zu verhindern und ihn zum Bleiben in Frankreich zu bewegen. Klar war schon schnell, dass Macron mit dem spektakulären Empfang in Versailles so ganz den Geschmack des US-Präsidenten getroffen hatte. Macron und seine Ehefrau Brigitte führten den US-Präsidenten durch das Schloss, ehe es für den hohen Gast ein Menü vom Feinsten gab.
2: Münchens Oberbürgermeister Krause hat gefordert, dass sich internationale Großkonzerne im Münchner Wohnungsbau engagieren. Der Augsburger Allgemeinen sagte Krause, die stärkste wirtschaftliche Entwicklung finde gerade im IT-Bereich statt. Unternehmen, die sich in dem Bereich ansiedeln, sehe er in der Pflicht beim Werkswohnungsbau, so Krause. In München fehlen tausende Wohnungen und Wohnraum ist teilweise extrem teuer. Bei der Fußball-WM in den USA, Mexiko und Kanada hat England sein Auftaktspiel gewonnen. Gegen Kroatien setzte sich das Team von Thomas Tuchel mit 4:2 durch. Zuvor war Portugal gegen die Demokratische Republik Kongo nicht über ein 1:1 hinausgekommen. Außerdem gewann Ghana gegen Panama mit 1:0. Beim Spiel Usbekistan gegen Kolumbien führen die Kolumbianer zur Halbzeit mit 1:0.
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5: Das macht heute richtig Spaß. Ganz viel Sonne, harmlose Wolken und 28 bis 31 Grad. Der Sommer ist zurück. Morgen dreht der dann so richtig auf. 32 bis 35 Grad in der Spitze. Dazu ganz viel Sonnenschein. Das Gewitterrisiko gering.
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6: Ihr kommt gerade gut durch.
7: Blitzer.
6: Einen gesehen in und um Landshut? Dann meldet euch mit einer WhatsApp-Sprachnachricht 0800 14 15 800. Gute Fahrt.
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4: Mit Matthias Löw. Antriebslos, verwirrt, vergesslich. So fühlen sich immer mehr Menschen bei uns in der Region. Eine neue Studie der AOK zeigt, bis 2060 wird die Zahl der Demenzkranken deutlich ansteigen. Wie die Lage hier im Bezirk aussieht, sagt uns Adrian Pascha von der AOK Bayern.
5: Wenn man insgesamt betrachtet, sind so Landshut oder auch Dingolfen, Landau Bezirke, wo es sich weniger stark entwickelt. Wir haben dann Regionen, in denen es sich moderat entwickelt. Da gehört so Straubing, Bogen und auch Rottal-Inn dazu. Und dann Regionen, wo man überdurchschnittlich eine höhere Entwicklung hat. Das wären zum Beispiel die Landkreise Regen, Frei und Grafenau und der Landkreis Passau.
4: Hauptgrund für den Anstieg: die Bevölkerung wird immer älter. Gerade auf dem Land, wo mehr Senioren leben, fällt deswegen auch die Demenzprognose stärker aus.
6: Der Blick in die Regionen mit unseren Niederbayern-Reportern. Die Wirtschaft in der Region.
7: Beginnt bald das Zittern um den Job? Autobauer BMW senkt seine Gewinnprognose für heuer deutlich. Experten warnen deswegen vor Stellenabbau. In einem BMW-Schreiben heißt es aber, Struktur- und Effizienzmaßnahmen sollen Kosten senken. Schon vergangenes Jahr sind bei BMW rund 3000 Jobs weggefallen, die meisten in Deutschland und China. Aus der Wirtschaftsredaktion Michael Wimmer.
8: Stadt Landshut, aktuell.
9: Raus mit E-Scootern und Fahrrädern, das wünschen sich viele Gastronomen und Einzelhändler hier in der Stadt. Oft werden die Roller einfach mitten in Landshut stehen gelassen, Radler von Autofahrern übersehen und dabei in Gefahr gebracht. Deswegen ist jetzt im Gespräch, den Verkehr für alle auf 2 Rädern zwischen Mai und September einzuschränken. Beschlossen ist aber noch nichts. Aus Landshut, Michaela Westermeier.
8: Und jetzt maximal informiert über Deutschland und die Welt.
4: Die USA und der Iran haben ein Friedensabkommen unterzeichnet. Das heißt, Teheran öffnet sofort die Straße von Hormuz und die USA geben die Seeblockade iranischer Häfen auf. Weil das Abkommen digital unterzeichnet wurde, gibt es morgen keine Zeremonie in der Schweiz. Produkte von Apple kosten ja eh schon einiges. Bald könnten iPhone und Co. noch teurer werden. Apple plant eine Preiserhöhung für seine Produkte wegen der stark gestiegenen Kosten für Speicherchips. Und wir schauen noch zur Fußball-Weltmeisterschaft. Hier hat England einen guten Start erwischt. Das Team hat sein Auftaktspiel gegen Kroatien gewonnen mit 4:2. Davor spielt Portugal gegen die Demokratische Republik Kongo. Hier reicht es nur für ein 1:1. Außerdem hat Ghana gegen Panama gewonnen mit 1:0. Soweit unser News-Update. Mehr gibt's auf der Website und in der App.
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10: Sommer pur, 28 bis 31 Grad, Sonne, harmlose Wolken, so schaut's heute aus. Morgen nicht viel anders, es wird sogar noch wärmer, 32 bis 35 Grad in der Spitze.
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11: Keine Staus, keine Unfälle, ihr kommt gut durch.
3: Blitzer.
11: Habt ihr da einen gesehen in Landshut und der Region? Dann schnell eine WhatsApp schicken, 0800 14 15 800. Gute Fahrt.
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0: genau 6 Uhr.
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3: Mit Matthias Löw. Bei der Fußball-Weltmeisterschaft gibt's ja zum ersten Mal eine Trinkpause. Und da stoßen auch die Fans gerne mit an. Die Frage ist, steigt deswegen der Bierkonsum zur Fußball-Weltmeisterschaft in Niederbayern und der Region? Dazu Lothar Ebberts vom Bayerischen Brauerbund.
4: Viele der Spiele finden ja zu nachtschlafender Zeit statt. Da schlafen die Bierkonsumentinnen und Konsumenten. Das heißt, die haben da gar keine Chance, während der Spiele ein bisschen was nachzutanken. In dem Augenblick, in dem wir bei gutem Wetter eine deutsche Mannschaft haben, die ziemlich weit kommt, und wenn wir dann auch noch in den Biergarten Public Viewing haben, dann macht sich das möglicherweise ein bisschen bemerkbar.
3: Dass die WM großen Aufschwung für die angeschlagene Branche bringt, erwartet Ebberts also nicht. Trotzdem fiebern die Brauereien in der Region natürlich mit.
5: Der Blick in die Regionen mit unseren Niederbayern-Reportern. Landkreis Dingolfing-Landau, aktuell.
6: Radeln mit dem Landrat ist hier am Wochenende das Motto. Werner Boomeder und das Tourismusbüro laden zur Genusstour ein. Mitmachen kann jeder, aber etwas fit sollten die Teilnehmer sein. Die Radtour ist etwa 40 Kilometer lang und zum Teil anspruchsvoll. Dafür gibt's ganz viel tolle Natur zu sehen und regionale Spezialitäten zu essen. Warum also in die Ferne schweifen, wenn es vor der eigenen Haustür auch schön ist? Aus dem Landratsamt in Dingolfing, Tamara Neuberger.
5: Der Sport in der Region.
7: Nicht nur wir denken bei bis zu 30 Grad heute an Eis. Beim EV Landshut laufen die Vorbereitungen für die kommende Saison auf Hochtouren. Jetzt gibt der Verein bekannt, die Nummer 96 bleibt. Stürmer Sonwo Park verlängert seinen Vertrag beim EVL. Im Herbst geht's für den 21-Jährigen dann in seine zweite Saison im weiß-roten Trikot. Aus der Sportredaktion Adrian Heimal.
5: Und jetzt maximal informiert über Deutschland und die Welt.
3: Die USA und der Iran haben ein Friedensabkommen unterzeichnet. Das heißt, Teheran öffnet sofort die Straße von Hormuz und die USA geben die Seeblockade iranischer Häfen auf. Weil das Abkommen digital unterzeichnet wurde, gibt es morgen keine Zeremonie in der Schweiz. Produkte von Apple kosten ja eh schon einiges. Bald könnten iPhone und Co. noch teurer werden. Apple plant eine Preiserhöhung für seine Produkte wegen der stark gestiegenen Kosten für Speicherchips. Und wir schauen noch zur Fußball-Weltmeisterschaft. Hier hat England einen guten Start erwischt. Das Team hat sein Auftaktspiel gegen Kroatien gewonnen mit 4:2. Davor spielt Portugal gegen die Demokratische Republik Kongo. Hier reicht es nur für ein 1:1. Außerdem hat Ghana gegen Panama gewonnen mit 1:0. Soweit unser News-Update. Mehr gibt's auf der Website und in der App.
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8: Das macht heute richtig Spaß. Ganz viel Sonne, harmlose Wolken und 28 bis 31 Grad. Der Sommer ist zurück. Morgen dreht der dann so richtig auf. 32 bis 35 Grad in der Spitze. Dazu ganz viel Sonnenschein. Das Gewitterrisiko gering.
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9: Gerade keine Meldungen. Ihr kommt gut durch.
2: Blitzer.
9: Die könnt ihr uns jederzeit schicken per WhatsApp an die 0800 14 15 800. Gute Fahrt.
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0: 11 nach 6. Der neue Toy Story 5 kommt bald in die Kinos und sorgt gerade für einen richtig lustigen Hype.
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0: Felix hier, guten Morgen. 1995 kam der erste Toy Story Animationsfilm von Disney Pixar raus mit der spannenden Idee, dass Kinderspielzeuge zum Leben erwachen, wenn sie alleine sind. Kommt ein Kind ins Zimmer, frieren die Spielfiguren sofort wieder ein, damit sie ihr geheimes Leben nicht offenbaren. So, und jetzt gehen eben überall im Netz Videos von Turnerinnen viral, die einfach mitten in der Bewegung versteinern und wie eine Puppe auf den Boden fallen und dann in der Freeze-Position liegen bleiben. Schaut echt krass aus und ist mal was anderes als der nächste KI-Filter, ne? Wie das damals beim Barbie-Film war. Da konnte man ja digital zur Barbie-Puppe werden. Toy Story 5 kommt bei uns in Deutschland übrigens am 23. Juli in die Kinos. Schönen Donnerstagmorgen jetzt. Frische neue Trends gibt's immer für euch um diese Zeit. Hier auf Radio Galaxy.

0: 6.14 Uhr.
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6.21 Uhr. Der erste Heartbreak oder auch der allererste Kuss. 2010 ist ganz schön viel passiert. Felix hier, guten Morgen. Und ein ganz bestimmter Song ist auch rausgekommen. Der einzige Song, der ist nicht mal gefloppt, wenn man ehrlich ist. Ne? Aber im Vergleich zu allen anderen Songs aus diesem Album ist er sozusagen gefloppt, weil er nicht auf Platz 1 gekommen ist. Mein Gott, so schlimm ist das auch nicht. Dafür hat er jetzt nochmal seine Prime bekommen, weil TikTok und weil Gen Z diesen Song auch sehr feiert und dort fleißig teilt und benutzt. Hier ist Katy Perry mit The One That Got Away, die besten aktuellen Hits auf Radio Galaxy.

0: Zwei Minuten vor halb sieben. Schönen Donnerstagmorgen. Hier ist die Galaxy Morning Show mit Felix und es sieht gut aus. Der Sommer ist zurück und wir genießen jetzt mal noch die frischen morgendlichen Temperaturen, lüftet nochmal ordentlich durch, bevor es dann wirklich richtig heiß und über 30 Grad wird. So, was haben wir denn da? In knapp 10 Minuten Olivia Rodrigos aktuelle Drop Dead. Gibt auch nochmal einen schönen frischen Wind in die Playlist rein. Sie ist ja nach einer längeren Auszeit auch wieder am Start. Finde ich voll gut. Und Ray gibt uns die Power, die wir brauchen, denn sie kommt nicht allein, sondern mit einem riesigen Jazz-Big-Band-Orchester. Sowas macht man halt, ne, 2026 immer noch, weil es einfach geil knallt. So, Where is my husband? Um kurz nach halb sieben in der Galaxy-Playlist die besten aktuellen Hits gleich.
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10: Mit Matthias Löw. Bye-bye Zettelwirtschaft, Servus digital. Ganz nach diesem Motto soll es in unseren Verwaltungen zügiger vorwärts gehen. Dafür können Länder und Kommunen ab sofort eine neue KI-Software des Bundes nutzen. Wo die ansetzt, sagt Bayerns Digitalminister Fabian Mehring.
11: Es geht zu viel Zeit drauf für das Sichten, das Sortieren, das Nachfordern von Unterlagen. Und wenn diese Routinetätigkeit, die ja total standardisiert abläuft in Zukunft von der Maschine, in Gestalt der KI übernommen wird, dann wird das Verfahren insgesamt deutlich schneller und effizienter, weil es dann auch schneller zu einer Entscheidung und zu einem finalen Bescheid kommt.
10: Das Tool kommt bei uns erstmal im sogenannten Fördermanagement zum Einsatz. So sollen Gelder künftig schneller bei Menschen und Organisationen in der Region ankommen.
3: Der Blick in die Regionen mit unseren Niederbayern-Reportern. Neues aus der Region.
12: Vor einem riesigen Berg Arbeit steht die Polizei. Wie schon gemeldet, hat sie drei Männer festgenommen. Das Trio soll hinter 17 Einbrüchen oder Einbruchsversuchen in den Bereichen Landshut und Dingolfing-Landau stecken. Taucher suchen darum den Wake Lake bei Wörth an der Isar ab. Hier könnte sich ein Teil der Beute befinden, so die Vermutung. Tatsächlich finden die Taucher eine Uhr. Ob sie aus einem der Einbrüche stammt, wird jetzt geprüft. Aus Wörth an der Isar Tabea Mann.
3: Der Sport in der Region.
13: Bevor es in die erste Liga geht, trudeln sie ein, die neuen Verträge der Roten Rabenfels Biburg. Jetzt haben wieder zwei Spielerinnen verlängert, Mittelblockerin Tina de Groot und Außenangreiferin Jeanette Huskic. Beide flattern mit den Raben rauf in die erste Volleyball-Bundesliga. Die neue Saison startet Anfang Oktober. Aus der Sportredaktion, Lisa Grubb-Winkler.
3: Und jetzt maximal informiert über Deutschland und die Welt.
10: Darauf hat die Welt gewartet. Die USA und der Iran haben ein Friedensabkommen unterzeichnet. Was genau drinsteht, ist noch nicht bekannt. Aber vorgesehen ist ein Kriegsende und die Öffnung der Straße von Hormus. Mit gefälschten Markenklamotten lässt sich jede Menge Geld verdienen. In Spanien hat die Polizei darum jetzt durchgegriffen und gefälschte Fußballtrikots sichergestellt. Rund 65.000, Wert auf dem Schwarzmarkt etwa 2 Millionen Euro. Bei der Fußball-Weltmeisterschaft hat England sein erstes Gruppenspiel gegen Kroatien gewonnen. In dem hochklassigen Duell geht das Team von Trainer Thomas Tuchel mit einem 4:2-Sieg vom Platz. Entsprechend zufrieden zeigt sich Trainer Thomas Tuchel im ZDF.
14: Für uns war es sowieso jetzt mal wichtig, einen Top-10-Gegner oder keine Top-20-Gegner jetzt mal zu schlagen, um den Bock umzustoßen und damit ins Turnier zu kommen, ist natürlich top.
10: In den anderen Spielen des Tages haben sich Portugal und Kongo 1:1 getrennt und Ghana gewinnt gegen Panama mit 1:0. Soweit unser News-Update. Mehr gibt's auf der Website und in der App.
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0: Sommer pur. 28 bis 31 Grad. Sonne, harmlose Wolken. So schaut's heute aus. Morgen nicht viel anders. Es wird sogar noch wärmer. 32 bis 35 Grad in der Spitze.
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15: Da schauen wir auf die B299. Neustadt an der Donau, Neumarkt in der Oberpfalz. Zwischen Neustadt an der Donau und Maching liegen in beiden Richtungen Gegenstände auf der Fahrbahn.
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15: Da haben wir gerade keine für euch. Wenn ihr doch was gesehen habt, dann schreibt eine kurze WhatsApp ins Studio. 0800 14 15 800. Gute Fahrt.
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6.40 Uhr. Die Show Zaubererbrüder Ehrlich Brothers haben sich um ein Haar einen fetten Shitstorm eingefangen. Felix hier, guten Morgen. Ihr kennt doch auch bei Brettspielen diese Altersempfehlungen, so 6 bis 99 Jahre, gell? Auch für die Show der Ehrlich Brothers gab es so eine Empfehlung bis 99 Jahre. Und zu Recht hat sich der Sohn einer 101-Jährigen beschwert, weil sie eigentlich auch zur Show wollte. Aber sie sei ja schon zu alt. Die Reaktion der Ehrlich Brothers fand ich aber sehr herzlich. Sie haben der 101-Jährigen persönlich lebenslangen Gratis-Eintritt für all ihre Shows zugesprochen und die Altersempfehlung von 99 Jahren spontan gestrichen. Gut so!

0: 6.50 Uhr. Also, dass Menschen Angst vor Spinnen haben, kann ich irgendwo verstehen, aber das ist mal sauber eskaliert.
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0: Felix hier, guten Morgen. Auf der B25 bei Harburg im Landkreis Donau-Ries kam es zu einem schweren Unfall. Ein 18-Jähriger hat sich anscheinend so krass wegen einer Spinne erschreckt, dass er sich mit seinem Auto überschlagen hatte. Unverletzt ist er dabei leider auch nicht geblieben. Auto ist nur noch ein Haufen Schrott. Also ich hoffe, ihm geht's bald wieder besser, weil das muss schon echt hart gewesen sein. Ich werde ab sofort nie wieder irgendwem sagen, dass Spinnen harmlos wären.
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0: Guten Morgen, hier ist die Galaxy Morning Show mit Felix. Grüße gehen raus an alle, die sich jetzt schon fertig machen oder vielleicht schon unterwegs sind in die Einzelhandelsläden oder auch in die Metzgereien. Ich glaube, heute wird der Ansturm groß sein. Grillfleisch wird nochmal aufgeladen, sowohl in der Theke als auch dann privat. Und damit ihr für den Ansturm ordentlich Power bekommt, habe ich für euch Newcomerin Tiffany Harris am Start in knapp 10 Minuten mit Vertigo. Gibt gute Laune nochmal rein und Kato mit Turn the Lights Off. Setzt nochmal die Kirsche oben drauf und kurz nach 7 hier auf Radio Galaxy. Übrigens auch empfangbar über DAB+, Leute. Gleich die besten aktuellen Hits für euch.
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0: 7:01 Uhr.
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21: Mit Matthias Löw. Antriebslos, verwirrt, vergesslich. So fühlen sich immer mehr Menschen bei uns in der Region. Eine neue Studie der AOK zeigt, bis 2060 wird die Zahl der Demenzkranken deutlich ansteigen. Wie die Lage hier im Bezirk aussieht, sagt uns Adrian Pascha von der AOK Bayern.
22: Wenn man insgesamt betrachtet, sind so Landshut oder auch Dingolfing, Landau Bezirke, wo es sich weniger stark entwickelt. Wir haben dann Regionen, in denen es sich moderat entwickelt, da gehört so Straubing-Bogen und auch Rottal-Inn dazu und dann Regionen, wo man überdurchschnittlich eine höhere Entwicklung hat. Das wären zum Beispiel die Landkreise Regen, Frei und Grafenau und der Landkreis Passau.
21: Hauptgrund für den Anstieg: die Bevölkerung wird immer älter. Gerade auf dem Land, wo mehr Senioren leben, fällt deswegen auch die Demenzprognose stärker aus.
19: Der Blick in die Regionen mit unseren Niederbayern-Reportern. Die Wirtschaft in der Region.
23: Beginnt bald das Zittern um den Job. Autobauer BMW senkt seine Gewinnprognose für heuer deutlich. Experten warnen deswegen vor Stellenabbau. In einem BMW-Schreiben heißt es aber, Struktur- und Effizienzmaßnahmen sollen Kosten senken. Schon vergangenes Jahr sind bei BMW rund 3000 Jobs weggefallen, die meisten in Deutschland und China. Aus der Wirtschaftsredaktion Michael Wimmer.
19: Stadt und Landkreis Landshut.
1: Während viele Krankenhäuser schwitzen, stehen die La-Regio-Kliniken seit dem Zusammenschluss gut da. Das soll auch mit dem neu gewählten Verwaltungsrat so bleiben. Damit der die Kliniken und Herausforderungen kennenlernt, finden die ersten Sitzungen direkt in den Krankenhäusern statt. Die Klinik Landshut-Achdorf macht vor kurzem den Auftakt. Aus Landshut, Johannes Stettner.
2: Und jetzt maximal informiert über Deutschland und die Welt.
21: Darauf hat die Welt gewartet. Die USA und der Iran haben ein Friedensabkommen unterzeichnet. Was genau drinsteht, ist noch nicht bekannt. Aber vorgesehen ist ein Kriegsende und die Öffnung der Straße von Hormus. Mit gefälschten Markenklamotten lässt sich jede Menge Geld verdienen. In Spanien hat die Polizei darum jetzt durchgegriffen und gefälschte Fußballtrikots sichergestellt. Rund 65.000, Wert auf dem Schwarzmarkt etwa 2 Millionen Euro. Bei der Fußball-Weltmeisterschaft hat England sein erstes Gruppenspiel gegen Kroatien gewonnen. In dem hochklassigen Duell geht das Team von Trainer Thomas Tuchel mit einem 4:2-Sieg vom Platz. Entsprechend zufrieden zeigt sich Trainer Thomas Tuchel im ZDF.
3: Für uns war es sowieso jetzt mal wichtig, einen Top-10-Gegner oder keine Ahnung, Top-20-Gegner jetzt mal zu schlagen, um den Bock umzustoßen und damit ins Turnier zu kommen. Das ist natürlich top.
21: In den anderen Spielen des Tages haben sich Portugal und Kongo mit 1:1 getrennt. Ghana gewinnt gegen Panama mit 1:0 und Kolumbien schafft gegen Usbekistan ein 3:1. Soweit unser News-Update. Mehr gibt's auf der Website und in der App.
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24: Das macht heute richtig Spaß. Ganz viel Sonne, harmlose Wolken und 28 bis 31 Grad. Der Sommer ist zurück. Morgen dreht der dann so richtig auf. 32 bis 35 Grad in der Spitze. Dazu ganz viel Sonnenschein. Das Gewitterrisiko gering.
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26: Da schauen wir auf die A92 München Richtung Deckendorf. Zwischen Freising-Ost und Erding liegt ein Gegenstand auf der Fahrbahn.
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26: Einer steht in Sandelshausen im Landkreis Kelheim Richtung Mainburg. Danke, Robert. Wenn ihr noch mehr habt, schickt uns eine WhatsApp 0800 14 15 800.
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Uhr 12. Ihr habt es euch gewünscht, jetzt ist er wieder da, der Sommer. Freibad, Pommes, Eincremen und ja, vielleicht auch ein bisschen viel Hitze. Felix, hier, guten Morgen. Wenn ich mir das so anschaue, dann haben wir die kompletten Tage, die ich sehen kann im Wetterbericht, haben wir komplett über 30 Grad, teilweise sogar 36 Grad. Also zieht euch warm an, in Anführungsstrichen, beziehungsweise zieht euch kurz an und genießt die Zeit, trinkt genug und cremt euch gut ein und genießt schon mal den Start in diesen ersten richtig krass sommerlichen Tag mal wieder hier auf Radio Galaxy an diesem Donnerstagmorgen.

0: 7.15 Uhr.
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7.21 Uhr. Der Sommer ist zurück. Ja, keine Überraschung. Ich glaube, das habt ihr alle mitbekommen. Das Ding ist aber, wir brauchen irgendwas, was uns so richtig einen Selbstvertrauenspush gibt. Also packt die Sonnenbrille auf. Setzt die Sonnenbrille auf. Das war schon wieder mit der Coolness, ne? Ach ja. Und gönnt euch einen Song, der auch krass gehypt wird aktuell. Tampa City ist das mit Self-Aware. So, und jetzt in Zeitlupe zum Auto gehen und einsteigen, zur Arbeit fahren und der Coolste auf der Fahrt zur Arbeit sein. Mit Sonnenbrille auf natürlich. Hier sind die besten aktuellen Hits. 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

0: 5 Minuten vor 7:30.
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0: 3 Minuten vor 7:30.
1: Guten Morgen, die Galaxy Morning Show mit Felix am Donnerstag. Ich freue mich, dass ihr dabei seid. Ich freue mich auch auf Sommerwetter und grüße mal ganz lieb alle Leute in den Drogerien. Schön, dass ihr heute Einsatz gebt. Ihr füllt nochmal die Sonnenmilch und Sonnencremes auf. Dann gibt es keine Engpässe, will ich mal hoffen. Und Drive Safe habe ich da von Miles Smith und Niall Horan in knapp 10 Minuten. Niall Horan übrigens Ex-One Direction-Mitglied. Bin ich sehr froh, dass ein Teil von One Direction auch mal wieder in der Playlist mit drin ist. Und Niall Smith, ein Newcomer, der mit Ed Sheeran einfach auf Tour ist. Ist das nicht geil? Wirklich, wir haben hier die guten Leute am Start in der Playlist. Und Kygo, Khalid und Griffin mit Save My Love habe ich um kurz nach 7:30 für euch in der Playlist hier auf Radio Galaxy. Die besten aktuellen Hits gleich.
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12: Mit Matthias Löw. Bei der Fußball-Weltmeisterschaft gibt's ja zum ersten Mal eine Trinkpause. Und da stoßen auch die Fans gerne mit an. Die Frage ist, steigt deswegen der Bierkonsum zur Fußball-Weltmeisterschaft in Niederbayern und der Region? Dazu Lothar Ebberts vom Bayerischen Brauerbund.
13: Viele der Spiele finden ja zu nachtschlafender Zeit statt. Da schlafen die Bierkonsumentinnen und Konsumenten. Das heißt, die haben da gar keine Chance, während des Spiels ein bisschen was nachzutanken. In dem Augenblick, in dem wir bei gutem Wetter eine deutsche Mannschaft haben, die ziemlich weit kommt und wenn wir dann auch noch in den Biergarten Public Viewing haben, dann macht sich das möglicherweise ein bisschen bemerkbar.
12: Dass die WM großen Aufschwung für die angeschlagene Branche bringt, erwartet Ebberts also nicht. Trotzdem fiebern die Brauereien in der Region natürlich mit.
14: Der Blick in die Regionen mit unseren Niederbayern-Reportern. Stadt Landshut, aktuell.
15: Raus mit E-Scootern und Fahrrädern, das wünschen sich viele Gastronomen und Einzelhändler hier in der Stadt. Oft werden die Roller einfach mitten in Landshut stehen gelassen, Radler von Autofahrern übersehen und dabei in Gefahr gebracht. Deswegen ist jetzt im Gespräch, den Verkehr für alle auf zwei Rädern zwischen Mai und September einzuschränken. Beschlossen ist aber noch nichts. Aus Landshut, Michaela Westermeier.
14: Landkreis Dingolfing-Landau, aktuell.
16: Radeln mit dem Landrat ist hier am Wochenende das Motto. Werner Boomeder und das Tourismusbüro laden zur Genusstour ein. Mitmachen kann jeder, aber etwas fit sollten die Teilnehmer sein. Die Radtour ist etwa 40 Kilometer lang und zum Teil anspruchsvoll. Dafür gibt's ganz viel tolle Natur zu sehen und regionale Spezialitäten zu essen. Warum also in die Ferne schweifen, wenn es vor der eigenen Haustür auch schön ist? Aus dem Landratsamt in Dingolfing, Tamara Neuberger.
14: Und jetzt maximal informiert über Deutschland und die Welt.
12: Deutschland ist bereit, das sagt Außenminister Wadefuhl. Es geht um die Räumung von Seeminen in der Straße von Hormuz. Aber erstmal müssen alle Kampfhandlungen eingestellt sein, macht Wadefuhl klar. Die USA und der Iran haben ein Rahmenabkommen zum Kriegsende unterschrieben. Ein Frauenmörder ist in Niedersachsen weiter auf der Flucht. Der Mann ist bei einem Haftausgang getürmt. Dazu hat er ein Motorrad genutzt. Alle Suchmaßnahmen nach dem 42-Jährigen sind bis jetzt ohne Erfolg geblieben. Superstürmer Harry Kane hat England einen perfekten Start in die WM-Titelmission beschert. Kane war mit einem Doppelpack der entscheidende Mann beim 4:2-Sieg gegen Kroatien. Vorher hatte Portugal mit Superstar Cristiano Ronaldo gegen den Außenseiter Demokratische Republik Kongo nur ein 1:1 Unentschieden erreicht. Ghana besiegt Panama in der Nachspielzeit mit 1:0 und Kolumbien gewinnt mit 3:1 gegen den WM-Neuling Usbekistan. Soweit unser News-Update. Mehr findet ihr auf unserer Website und in der App.
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17: Sommer pur. 28 bis 31 Grad. Sonne, harmlose Wolken. So schaut's heute aus. Morgen nicht viel anders. Es wird sogar noch wärmer. 32 bis 35 Grad in der Spitze.
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18: Keine Staus, keine Unfälle. Ihr kommt gut durch.
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18: Einer steht in Sandelshausen im Kreis Kelheim Richtung Mainburg. Danke, Robert. Wenn ihr noch mehr habt, schickt uns eine WhatsApp 0800 14 15 800. Gute Fahrt.
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0: 7.39 Uhr. Dieser Moment beim G7-Gipfel hat mal gewaltig für Verwirrung im Internet gesorgt. Felix hier, guten Morgen. Frankreichs Präsident Emmanuel Macron hat alle G7-Staatschefs nach Frankreich eingeladen, um gemeinsam über die Weltpolitik zu sprechen. Aber seine Videos auf Instagram haben meiner Meinung nach echt den Vogel abgeschossen. Er hat nämlich jeden einzelnen seiner hohen Staatsgäste nicht nur mit Händeschütteln begrüßt, sondern auch noch Musik drunter gelegt. Und bei unserem Bundeskanzler Friedrich Merz war es dieser hier.
1: Hallo Lieblingsmensch, ein Riesenkompliment dafür, dass du mich so gut kennst.
0: Einfach Lieblingsmensch von Namika. Also für Macron ist Merz vielleicht der Lieblingsmensch auf dienstlicher Ebene, aber bei aktuell rund 12% Zufriedenheitswerten in der Bevölkerung mit dem Bundeskanzler hört sich das woanders auf Instagram eher ein bisschen anders an. Hier, sein größter Fan.
2: Friedrich Merz ist ein Sohn der Finsternis, ein Steichbügelhalter Satans und eine wahre Ausgeburt der Hölle.
0: Okay.
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0: 7.49 Uhr.
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1: Felix hier, guten Morgen. Good News für alle ungeduldigen Pärchen. Die evangelische Landeskirche in Bayern ermöglicht euch bald wieder Spontanhochzeiten und öffnet zahlreiche Kirchen, zum Beispiel auch die St. Martha-Kirche in der Nürnberger Altstadt, am 26. Juni. Heißt, an dem Tag könnt ihr ganz ungezwungen und spontan den heiligen Bund der Ehe eingehen.
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0: Morgen, ihr Lieben. Hier ist die Galaxy Morning Show mit Felix. Es ist wieder Sommer. Das ist wunderbar. Das wollen wir feiern mit der aktuellen von J-Lo, von Jennifer Lopez. Die hat sich mit David Guetta zusammengetan im Studio und Save Me Tonight rausgehauen. Hat auch so einen kleinen Sommerhit-Geschmack, ne? Und das wollen wir uns ordentlich gönnen. Gleich um kurz nach 8, dann 5 a.m. die Hymne für alle Frühaufsteher von Michael Schulte, damit ihr ordentlich reinkommt und den vorletzten Arbeitstag vor dem Wochenende schön dynamisch beginnen könnt mit den besten aktuellen Hits gleich hier auf Radio Galaxy.
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0: Punkt 8 Uhr.
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13: Mit Matthias Löw. Bye-bye Zettelwirtschaft, Servus digital. Ganz nach diesem Motto soll es in unseren Verwaltungen zügiger vorwärts gehen. Dafür können Länder und Kommunen ab sofort eine neue KI-Software des Bundes nutzen. Wo die ansetzt, sagt Bayerns Digitalminister Fabian Mehring.
14: Es geht zu viel Zeit drauf für das Sichten, das Sortieren, das Nachfordern von Unterlagen. Und wenn diese Routinetätigkeit, die ja total standardisiert abläuft in Zukunft von der Maschine, in Gestalt der KI übernommen wird, dann wird das Verfahren insgesamt deutlich schneller und effizienter, weil es dann auch schneller zu einer Entscheidung und zu einem finalen Bescheid kommt.
13: Das Tool kommt bei uns erstmal im sogenannten Fördermanagement zum Einsatz. So sollen Gelder künftig schneller bei Menschen und Organisationen in der Region ankommen.
15: Der Blick in die Regionen mit unseren Niederbayern-Reportern. Neues aus dem niederbayerischen Bäderdreieck.
16: Thermalwasser, Gesundheit und Erholung. Dieses Erfolgsrezept geht für Bad Füssing weiter auf. Der Kurort bleibt ein Tourismus-Schwergewicht. Trotz weniger Betten und Übernachtungen hat Bad Füssing im vergangenen Jahr fast 300 Millionen Euro Umsatz gemacht. Eine aktuelle Studie zeigt, Gäste geben heute deutlich mehr Geld aus als noch vor ein paar Jahren. Tausende Arbeitsplätze hängen direkt oder indirekt am Tourismus. Er bleibt damit die wichtigste wirtschaftliche Säule des Kurorts. Aus Bad Füssing, Michaela Kröber.
11: Der Sport in der Region.
17: Nicht nur wir denken bei bis zu 30 Grad heute an Eis. Beim EV Landshut laufen die Vorbereitungen für die kommende Saison auf Hochtouren. Jetzt gibt der Verein bekannt, die Nummer 96 bleibt. Stürmer Sonvo Park verlängert seinen Vertrag beim EVL. Im Herbst geht's für den 21-Jährigen dann in seine zweite Saison im weiß-roten Trikot. Aus der Sportredaktion Adrian Heimal.
11: Und jetzt maximal informiert über Deutschland und die Welt.
13: Deutschland ist bereit, das sagt Außenminister Wadefuhl. Es geht um die Räumung von Seeminen in der Straße von Hormuz. Aber erstmal müssen alle Kampfhandlungen eingestellt sein, macht Wadefuhl klar. Die USA und der Iran haben ein Rahmenabkommen zum Kriegsende unterschrieben. Ein Frauenmörder ist in Niedersachsen weiter auf der Flucht. Der Mann ist bei einem Haftausgang getürmt. Dazu hat er ein Motorrad genutzt. Alle Suchmaßnahmen nach dem 42-Jährigen sind bis jetzt ohne Erfolg geblieben. Superstürmer Harry Kane hat England einen perfekten Start in die WM-Titelmission beschert. Kane war mit einem Doppelpack der entscheidende Mann beim 4:2-Sieg gegen Kroatien. Vorher hatte Portugal mit Superstar Cristiano Ronaldo gegen den Außenseiter Demokratische Republik Kongo nur ein 1:1 Unentschieden erreicht. Ghana besiegt Panama in der Nachspielzeit mit 1:0 und Kolumbien gewinnt mit 3:1 gegen den WM-Neuling Usbekistan. Soweit unser News-Update. Mehr findet ihr auf unserer Website und in der App.
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7: Der Badesee ruft, um die 30 Grad werden's noch. Ganz viel Sonne und fast keine Wolken. Morgen und am Samstag viel trinken, bis zu 34 Grad. Gewitter können vereinzelt durchziehen.
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7: Die A92 Deckendorf Richtung München. 3 Kilometer Stau zwischen dem Kreuz Landshut und Landshut-Essenbach. 16 Minuten mehr. Und Vorsicht auf der B16 Ingolstadt-Regensburg in beiden Richtungen. Zwischen Saal an der Donau und Lengfeld ein totes Tier auf der Fahrbahn. Sonst der ganz normale Berufsverkehr.
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12: Blitzer.
7: Einer steht in Sandelshausen im Landkreis Kelheim Richtung Mainburg. Danke, Robert. Wenn ihr noch mehr habt, schickt uns eine WhatsApp 0800 14 15 800.
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0: 8 Uhr 11. Der neue Toy Story 5 kommt bald in die Kinos und sorgt gerade für einen richtig lustigen Hype.
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0: Felix hier, guten Morgen. 1995 kam der erste Toy Story Animationsfilm von Disney Pixar raus mit der spannenden Idee, dass Kinderspielzeuge zum Leben erwachen, wenn sie alleine sind. Kommt ein Kind ins Zimmer, frieren die Spielfiguren sofort wieder ein, damit sie ihr geheimes Leben nicht offenbaren. So, und jetzt gehen eben überall im Netz Videos von Turnerinnen viral, die einfach mitten in der Bewegung versteinern und wie eine Puppe auf den Boden fallen und dann in der Freeze-Position liegen bleiben. Schaut echt krass aus und ist mal was anderes als der nächste KI-Filter, ne? Wie das damals beim Barbie-Film war. Da konnte man ja digital zur Barbie-Puppe werden. Toy Story 5 kommt bei uns in Deutschland übrigens am 23. Juli in die Kinos. Schönen Donnerstagmorgen jetzt. Frische neue Trends gibt's immer für euch um diese Zeit. Hier auf Radio Galaxy. 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
1: 8.21 Uhr.
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0: 8.29 Uhr.
1: Guten Donnerstagmorgen euch. Hier ist die Galaxy Morning Show mit Felix. Rein geht's in diesen, ja, Sommer. Endlich ist er mal da. Ich freue mich. Fastboy haben wir in der Playlist mit der aktuellen Beautiful Life. Und in der Sonne, da ist es auch ein Beautiful Life. Ich hoffe, ihr habt dann genug zu trinken in der Arbeit dabei. Harry Styles ist auch noch da. Ganz entspannt erstmal mit American Girls. Vielleicht könnt ihr noch frische Luft tanken und die Fenster nochmal aufreißen, bevor es dann so richtig losgeht mit der Hitzewelle heute. Ihr hört die besten aktuellen Hits gleich hier auf Radio Galaxy.
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12: Mit Matthias Löw. Antriebslos, verwirrt, vergesslich. So fühlen sich immer mehr Menschen bei uns in der Region. Eine neue Studie der AOK zeigt, bis 2060 wird die Zahl der Demenzkranken deutlich ansteigen. Wie die Lage hier im Bezirk aussieht, sagt uns Adrian Pascha von der AOK Bayern.
13: Wenn man insgesamt betrachtet, sind so Landshut oder auch Dingolfen, Landau, Bezirke, wo es sich weniger stark entwickelt. Wir haben dann Regionen, in denen es sich moderat entwickelt, da gehört so Straubing-Bogen und auch Rottal-Inn dazu und dann Regionen, wo man überdurchschnittlich eine höhere Entwicklung hat. Das wären zum Beispiel die Landkreise Regen, Frei und Grafenau und der Landkreis Passau.
12: Hauptgrund für den Anstieg: die Bevölkerung wird immer älter. Gerade auf dem Land, wo mehr Senioren leben, fällt deswegen auch die Demenzprognose stärker aus.
14: Der Blick in die Regionen mit unseren Niederbayern-Reportern. 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
15: Angriffe auf Bahnmitarbeiter sorgen immer wieder für Schlagzeilen. Jetzt ist es auch bei uns passiert. Mit einem Eisenrohr in der Hand sorgt ein Betrunkener am Bahnhof Landau für Angst und Aufregung. Der 44-Jährige versucht, in das Büro des Fahrdienstleiters einzudringen. Dabei geht er auch auf Bahnmitarbeiter los. Ein Lokführer greift beherzt ein, nimmt dem Mann dann die Eisenstange ab. Dabei muss er aber einige Schläge einstecken. Schließlich gelingt es, den Täter festzuhalten, bis die Polizei kommt. Bei der Festnahme verletzt der Mann dann eine Polizistin. Vom Bahnhof Landau, Tabea Mann.
16: Der Sport in der Region.
17: Bevor es in die erste Liga geht, trudeln sie ein, die neuen Verträge der Roten Raben Vilsbiburg. Jetzt haben wieder zwei Spielerinnen verlängert, Mittelblockerin Tina de Groot und Außenangreiferin Jeanette Huskic. Beide flattern mit den Raben rauf in die erste Volleyball-Bundesliga. Die neue Saison startet Anfang Oktober. Aus der Sportredaktion, Lisa Grubb-Winkler.
18: Und jetzt maximal informiert über Deutschland und die Welt.
12: Die katholische Kirche und der Missbrauch, ein echtes Dauerthema. Das Erzbistum München und Freising verhandelt jetzt außergerichtlich über einen Vergleich in einem Missbrauchsfall. Ein früherer Ministrant fordert mindestens 300.000 Euro Schmerzensgeld. Er soll als Kind von einem Priester in Garching an der Alz missbraucht worden sein. Eine Mutter hat ihr kleines Kind im Auto vergessen. Passiert ist das in Schorndorf in Baden-Württemberg. Das Mädchen stirbt in dem heißen Wagen. Jetzt soll eine Obduktion klären, ob das 20 Monate alte Kind tatsächlich an der Hitze gestorben ist oder ob es möglicherweise andere gesundheitliche Probleme gab. Der Zivilschutz in Deutschland liegt am Boden. Das soll sich ändern. Darüber wollen heute die Innenminister von Bund und Ländern sprechen, auch wegen der möglichen Bedrohung durch Russland. Soweit unser News-Update. Mehr gibt's auf der Website und in der App.
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0: Den ganzen Tag Sonne bei bis zu 30 Grad in der Spitze. Morgen legt der Sommer nochmal nach, fast wolkenlos und Höchstwerte um 34 Grad. Am Wochenende bleibt's heiß, vereinzelt kann's ordentlich krachen.
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0: Nur eine Meldung aktuell von der A92 Richtung München. 3 Kilometer Stau zwischen dem Kreuz Landshut und Landshut-Essenbach. 12 Minuten mehr.
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0: Die stehen auf der B15 in Grammelkamm und in Sandelshausen im Kreis Kelheim Richtung Mainburg. Danke Robert und Sophia. Ihr habt noch mehr? WhatsApp an die 0800 14 15 800. Gute Fahrt.
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1942. Die Show Zaubererbrüder Ehrlich Brothers haben sich um einen hahnenfetten Shitstorm eingefangen. Felix hier, guten Morgen. Ihr kennt doch auch bei Brettspielen diese Altersempfehlungen, so 6 bis 99 Jahre, gell? Auch für die Show der Ehrlich Brothers gab es so eine Empfehlung bis 99 Jahre. Und zu Recht hat sich der Sohn einer 101-Jährigen beschwert, weil sie eigentlich auch zur Show wollte. Aber sie sei ja schon zu alt. Die Reaktion der Ehrlich Brothers fand ich aber sehr herzlich. Sie haben der 101-Jährigen persönlich lebenslangen Gratis-Eintritt für all ihre Shows zugesprochen und die Altersempfehlung von 99 Jahren spontan gestrichen. Gut so! 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

0: 9:45 Uhr.
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0: Uhr 51.
1: Also, dass Menschen Angst vor Spinnen haben, kann ich irgendwo verstehen, aber das ist mal sauber eskaliert.
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1: Felix hier, guten Morgen. Auf der B25 bei Harburg im Landkreis Donau-Ries kam es zu einem schweren Unfall. Ein 18-Jähriger hat sich anscheinend so krass wegen einer Spinne erschreckt, dass er sich mit seinem Auto überschlagen hatte. Unverletzt ist er dabei leider auch nicht geblieben. Auto ist nur noch ein Haufen Schrott. Also ich hoffe, ihm geht's bald wieder besser, weil das muss schon echt hart gewesen sein. Ich werde ab sofort nie wieder irgendwem sagen, dass Spinnen harmlos wären.
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0: Ey, schön, dass ihr da seid. Die Galaxy Morning Show mit Felix und Dracula. Der mag das Sonnenlicht gar nicht. Aber das ist so ein guter Song von Tame Impala und Jenny. Wirklich einer der coolsten Tracks des Jahres. Ehrlich gesagt, klingt für mich wie so eine nachschmauchende Pistole, die frisch abgefeuert wurde. Ne? So eine Coolness steckt da drin. Braucht ihr unbedingt. Und Leonie haben wir da ganz entspannt um kurz nach neun hier. Über den Webstream übrigens auch kostenlos aus der ganzen Welt empfangbar. RadioGalaxy.de auschecken. Die besten aktuellen Hits gleich hier für euch auf Radio Galaxy.
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0: 9:01 Uhr.
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12: Mit Matthias Löw. Bei der Fußball-Weltmeisterschaft gibt's ja zum ersten Mal eine Trinkpause. Und da stoßen auch die Fans gerne mit an. Die Frage ist, steigt deswegen der Bierkonsum zur Fußball-Weltmeisterschaft in Niederbayern und der Region? Dazu Lothar Ebbertz vom Bayerischen Brauerbund.
13: Viele der Spiele finden ja zu nachtschlafender Zeit statt. Da schlafen die Bierkonsumentinnen und Konsumenten. Das heißt, die haben da gar keine Chance, während des Spiels ein bisschen was nachzutanken. In dem Augenblick, in dem wir bei gutem Wetter eine deutsche Mannschaft haben, die ziemlich weit kommt und wenn wir dann auch noch in den Biergarten Public Viewing haben, dann macht sich das möglicherweise ein bisschen bemerkbar.
12: Dass die WM großen Aufschwung für die angeschlagene Branche bringt, erwartet Ebbertz also nicht. Trotzdem fiebern die Brauereien in der Region natürlich mit.
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15: Vor einem riesigen Berg Arbeit steht die Polizei. Wie schon gemeldet, hat sie 3 Männer festgenommen. Das Trio soll hinter 17 Einbrüchen oder Einbruchsversuchen in den Bereichen Landshut und Dingolfing-Landau stecken. Taucher suchen darum den Wake Lake bei Wörth an der Isar ab. Hier könnte sich ein Teil der Beute befinden, so die Vermutung. Tatsächlich finden die Taucher eine Uhr. Ob sie aus einem der Einbrüche stammt, wird jetzt geprüft. Aus Wörth an der Isar, Tabea Mann.
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16: Raus mit E-Scootern und Fahrrädern, das wünschen sich viele Gastronomen und Einzelhändler hier in der Stadt. Oft werden die Roller einfach mitten in Landshut stehen gelassen, Radler von Autofahrern übersehen und dabei in Gefahr gebracht. Deswegen ist jetzt im Gespräch, den Verkehr für alle auf 2 Rädern zwischen Mai und September einzuschränken. Beschlossen ist aber noch nichts. Aus Landshut, Michaela Westermeier.
14: Und jetzt maximal informiert über Deutschland und die Welt.
12: Die katholische Kirche und der Missbrauch, ein echtes Dauerthema. Das Erzbistum München und Freising verhandelt jetzt außergerichtlich über einen Vergleich in einem Missbrauchsfall. Ein früherer Ministrant fordert mindestens 300.000 Euro Schmerzensgeld. Er soll als Kind von einem Priester in Garching an der Alz missbraucht worden sein. Eine Mutter hat ihr kleines Kind im Auto vergessen. Passiert ist das in Schorndorf in Baden-Württemberg. Das Mädchen stirbt in dem heißen Wagen. Jetzt soll eine Obduktion klären, ob das 20 Monate alte Kind tatsächlich an der Hitze gestorben ist oder ob es möglicherweise andere gesundheitliche Probleme gab. Der Zivilschutz in Deutschland liegt am Boden. Das soll sich ändern. Darüber wollen heute die Innenminister von Bund und Ländern sprechen, auch wegen der möglichen Bedrohung durch Russland. Soweit unser News-Update. Mehr gibt's auf der Website und in der App.
11: 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So sieht's heute aus.
17: Der Badesee ruft, um die 30 Grad werden's noch. Ganz viel Sonne und fast keine Wolken. Morgen und am Samstag viel trinken, bis zu 34 Grad. Gewitter können vereinzelt durchziehen.
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17: Momentan keine Meldungen.
11: Blitzer.
17: Die stehen auf der B15 in Grammelkamm und in Sandelshausen Richtung Mainburg. Vielen Dank, Sophia und Robert. Wenn ihr noch was habt, WhatsApp an die 0800 14 15 800. Gute Fahrt euch!
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1: 9:10.
2: Ihr habt es euch gewünscht, jetzt ist er wieder da, der Sommer. Freibad, Pommes, Eincremen und ja, vielleicht auch ein bisschen viel Hitze. Felix, hier guten Morgen. Wenn ich mir das so anschaue, dann haben wir die kompletten Tage, die ich sehen kann im Wetterbericht, haben wir komplett über 30 Grad, teilweise sogar 36 Grad. Also zieht euch warm an, in Anführungsstrichen, beziehungsweise zieht euch kurz an und genießt die Zeit, trinkt genug und cremt euch gut ein und genießt schon mal den Start in diesen ersten richtig krass sommerlichen Tag mal wieder hier auf Radio Galaxy an diesem Donnerstagmorgen.

0: 9.14 Uhr.
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1: Felix hier, guten Morgen. Good News für alle ungeduldigen Pärchen. Die evangelische Landeskirche in Bayern ermöglicht euch bald wieder Spontanhochzeiten und öffnet zahlreiche Kirchen, zum Beispiel auch die St. Martha-Kirche in der Nürnberger Altstadt am 26. Juni. Heißt, an dem Tag könnt ihr ganz ungezwungen und spontan den heiligen Bund der Ehe eingehen.
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0: drei Minuten vor halb zehn.
1: So, beim einen oder anderen knurrt schon ein bisschen der Magen. Die Vesper-Pause, die verbringen wir natürlich mit Premium-Sound aus der Playlist. Olivia Rodrigo ist nämlich wieder da mit ihrer Single Drop Dead in knapp 10 Minuten. Und Holly Humberstone mit To Love Somebody bringt hoffentlich nochmal ein bisschen frische Luft rein. Also so klingt er zumindest, ne? Wie so eine frische Brise. Also Fenster aufreißen für ein paar Minuten und durchatmen. Da kommen wir dann gut durch um kurz nach halb 10 hier auf Radio Galaxy mit den besten aktuellen Hits.
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17: Mit Matthias Löw. Bye-bye Zettelwirtschaft, Servus digital. Ganz nach diesem Motto soll es in unseren Verwaltungen zügiger vorwärts gehen. Dafür können Länder und Kommunen ab sofort eine neue KI-Software des Bundes nutzen. Wo die ansetzt, sagt Bayerns Digitalminister Fabian Mehring.
18: Es geht zu viel Zeit drauf für das Sichten, das Sortieren, das Nachfordern von Unterlagen. Und wenn diese Routinetätigkeit, die ja total standardisiert abläuft in Zukunft von der Maschine, in Gestalt der KI übernommen wird, dann wird das Verfahren insgesamt deutlich schneller und effizienter, weil es dann auch schneller zu einer Entscheidung und zu einem finalen Bescheid kommt.
17: Das Tool kommt bei uns erstmal im sogenannten Fördermanagement zum Einsatz. So sollen Gelder künftig schneller bei Menschen und Organisationen in der Region ankommen.
19: Der Blick in die Regionen mit unseren Niederbayern-Reportern. Die Wirtschaft in der Region.
20: Beginnt bald das Zittern um den Job. Autobauer BMW senkt seine Gewinnprognose für heuer deutlich. Experten warnen deswegen vor Stellenabbau. In einem BMW-Schreiben heißt es aber, Struktur- und Effizienzmaßnahmen sollen Kosten senken. Schon vergangenes Jahr sind bei BMW rund 3000 Jobs weggefallen, die meisten in Deutschland und China. Aus der Wirtschaftsredaktion Michael Wimmer.
21: Stadt und Landkreis Landshut.
22: Während viele Krankenhäuser schwitzen, stehen die La Regio Kliniken seit dem Zusammenschluss gut da. Das soll auch mit dem neu gewählten Verwaltungsrat so bleiben. Damit der die Kliniken und Herausforderungen kennenlernt, finden die ersten Sitzungen direkt in den Krankenhäusern statt. Die Klinik Landshut Achdorf macht vor kurzem den Auftakt. Aus Landshut, Johannes Stettner.
23: Und jetzt maximal informiert über Deutschland und die Welt.
17: Sommerlich heiß ist es ab heute bei uns in Bayern. Die Deutsche Krankenhausgesellschaft warnt aber vor den Folgen der Hitzewelle für Patienten und Mitarbeiter. Darum fordert der Verband Geld für die Kühlung von Krankenhäusern und Kliniken. Über 30 Millionen Euro für ein Klimainvestitionsprogramm. Ein Rettungshubschrauber landet neben einer Hundetagesstätte im Landkreis Donau-Ries. Hier ist eine Frau schwer verletzt. Die Mitarbeiterin wird von einem Pudel heftig gebissen. Der Finger der Frau muss amputiert werden. Mit nur einem Klick kaufen wir im Internet ein. Den Kauf zu widerrufen ist deutlich schwieriger. Damit ist ab morgen Schluss. Der Widerrufsbutton wird zur Pflicht. Soweit unser News-Update. Mehr gibt's auf der Website und in der App.
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0: Den ganzen Tag Sonne bei bis zu 30 Grad in der Spitze. Morgen legt der Sommer nochmal nach, fast wolkenlos und Höchstwerte um 34 Grad. Am Wochenende bleibt's heiß, vereinzelt kann's ordentlich krachen.
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0: Keine Staus, keine Unfälle. Ihr kommt gut durch.
16: Blitzer.
0: Die stehen auf der B15 in Grammelkamm und in Sandelshausen im Kreis Kelheim Richtung Mainburg. Danke Robert und Sophia. Ihr habt noch mehr? WhatsApp an die 0800 14 15 800. Gute Fahrt.
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0: 9.41 Uhr.
1: Dieser Moment beim G7-Gipfel hat mal gewaltig für Verwirrung im Internet gesorgt. Felix hier, guten Morgen. Frankreichs Präsident Emmanuel Macron hat alle G7-Staatschefs nach Frankreich eingeladen, um gemeinsam über die Weltpolitik zu sprechen. Aber seine Videos auf Instagram haben meiner Meinung nach echt den Vogel abgeschossen. Er hat nämlich jeden einzelnen seiner hohen Staatsgäste nicht nur mit Händeschütteln begrüßt, sondern auch noch Musik drunter gelegt. Und bei unserem Bundeskanzler Friedrich Merz war es dieser hier.
2: Hallo Lieblingsmensch, ein Riesenkompliment dafür, dass du mich so gut kennst.
1: Einfach Lieblingsmensch von Namika. Also für Macron ist Merz vielleicht der Lieblingsmensch auf dienstlicher Ebene, aber bei aktuell rund 12% Zufriedenheitswerten in der Bevölkerung mit dem Bundeskanzler hört sich das woanders auf Instagram eher ein bisschen anders an. Hier, sein größter Fan.
3: Friedrich Merz ist ein Sohn der Finsternis, ein Steichbügelhalter Satans und eine wahre Ausgeburt der Hölle.
1: Okay.
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0: 9.49 Uhr. Der neue Toy Story 5 kommt bald in die Kinos und sorgt gerade für einen richtig lustigen Hype.
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0: Felix hier, guten Morgen. 1995 kam der erste Toy Story Animationsfilm von Disney Pixar raus mit der spannenden Idee, dass Kinderspielzeuge zum Leben erwachen, wenn sie alleine sind. Kommt ein Kind ins Zimmer, frieren die Spielfiguren sofort wieder ein, damit sie ihr geheimes Leben nicht offenbaren. So, und jetzt gehen eben überall im Netz Videos von Turnerinnen viral, die einfach mitten in der Bewegung versteinern und wie eine Puppe auf den Boden fallen und dann in der Freeze-Position liegen bleiben. Schaut echt krass aus und ist mal was anderes als der nächste KI-Filter, ne? Wie das damals beim Barbie-Film war. Da konnte man ja digital zur Barbie-Puppe werden. Toy Story 5 kommt bei uns in Deutschland übrigens am 23. Juli in die Kinos. Schönen Donnerstagmorgen jetzt. Frische neue Trends gibt's immer für euch um diese Zeit. Hier auf Radio Galaxy.

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11: Mit Matthias Löw. Angriffe auf Bahnmitarbeiter sorgen immer wieder für Schlagzeilen. Jetzt ist es auch bei uns passiert. Unglaubliche Szenen spielen sich am Bahnhof Landau ab. Hier schlägt ein polizeibekannter Mann mit einer Eisenstange um sich. Der Betrunkene versucht, in das Büro des Fahrdienstleiters einzudringen. Herbert Pinkel von der Polizei Landau.
12: Dann hat er sich mit einem Eisenrohr bewaffnet, ist dann wiedergekommen, hat dann wiederum mit Gewalt probiert, in das Büro einzudringen und auf den Fahrdienstleiter mit Eisenstange einzuschlagen. Einzustechen. Durch Zuhalten von der Bürotür und durch Glück ist er nicht verletzt worden. Ein Lokführer hat das beobachten können, ist dann dem Fahrdienstleiter zu Hilfe gekommen, hat dem Aggressor das Eisenrohr aus der Hand gerissen. Infolge ist der noch attackiert worden.
11: Durch Schläge wird der Lokführer leicht verletzt. Zu dritt gelingt es dann, den durchgedrehten Mann festzuhalten. Die Polizei rückt mit einem Großaufgebot am Landauer Bahnhof an. Eine Polizistin wird bei dem Einsatz leicht verletzt.
13: Der Blick in die Regionen mit unseren Niederbayern-Reportern. 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
14: Thermalwasser, Gesundheit und Erholung. Dieses Erfolgsrezept geht für Bad Füssing weiter auf. Der Kurort bleibt ein Tourismus-Schwergewicht. Trotz weniger Betten und Übernachtungen hat Bad Füssing im vergangenen Jahr fast 300 Millionen Euro Umsatz gemacht. Eine aktuelle Studie zeigt, Gäste geben heute deutlich mehr Geld aus als noch vor ein paar Jahren. Tausende Arbeitsplätze hängen direkt oder indirekt am Tourismus. Er bleibt damit die wichtigste wirtschaftliche Säule des Kurorts. Aus Bad Füssing, Michaela Kröber.
9: Der Sport in der Region.
15: Bevor es in die erste Liga geht, trudeln sie ein, die neuen Verträge der Roten Raben Vilsbiburg. Jetzt haben wieder 2 Spielerinnen verlängert, Mittelblockerin Tina de Groot und Außenangreiferin Jeanette Huskic. Beide flattern mit den Raben rauf in die erste Volleyball-Bundesliga. Die neue Saison startet Anfang Oktober. Aus der Sportredaktion, Lisa Grubb-Winkler.
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11: Sommerlich heiß ist es ab heute bei uns in Bayern. Die Deutsche Krankenhausgesellschaft warnt aber vor den Folgen der Hitzewelle für Patienten und Mitarbeiter. Darum fordert der Verband Geld für die Kühlung von Krankenhäusern und Kliniken. Über 30 Millionen Euro für ein Klimainvestitionsprogramm. Ein Rettungshubschrauber landet neben einer Hundetagesstätte im Landkreis Donau-Ries. Hier ist eine Frau schwer verletzt. Die Mitarbeiterin wird von einem Pudel heftig gebissen. Der Finger der Frau muss amputiert werden. Mit nur einem Klick kaufen wir im Internet ein. Den Kauf zu widerrufen ist deutlich schwieriger. Damit ist ab morgen Schluss. Der Widerrufsbutton wird zur Pflicht. Soweit unser News-Update. Mehr gibt's auf der Website und in der App.
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0: Der Badesee ruft, um die 30 Grad werden's noch. Ganz viel Sonne und fast keine Wolken. Morgen und am Samstag viel trinken, bis zu 34 Grad. Gewitter können vereinzelt durchziehen.
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0: Da bitte weiterhin Vorsicht auf der A92 München-Deckendorf in beiden Richtungen. Zwischen Dingolfing Ost und Landau an der Isar sind möglicherweise noch Rehe auf der Fahrbahn. Die A92 Richtung München, ein bisschen länger zwischen Landshut Nord und Altdorf, 1 Kilometer Stau. Und die A93 Holledau Richtung Regensburg, hier Vorsicht zwischen Abensberg und Hausen, da sind Laster liegen geblieben, die linke Spur ist blockiert.
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0: Die stehen auf der B15 in Gammelkamm und in Sandelshausen Richtung Mainburg. Vielen Dank, Sophia und Robert. Wenn ihr noch was habt, WhatsApp an die 0800 14 15 800. Gute Fahrt euch!
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Willst du mich heiraten? Und die Antwort, die könnt ihr schneller geben als sonst. Wunderschönen Donnerstag euch und Good News für alle ungeduldigen Pärchen. Die Evangelische Landeskirche in Bayern ermöglicht euch bald wieder Spontanhochzeiten und öffnet zahlreiche Kirchen, zum Beispiel die St. Martha-Kirche in der Nürnberger Altstadt. Das ist dann am 26. Juni, also jetzt mal schnell überlegen. Und dann könnt ihr ganz ungezwungen und spontan den heiligen Bund der Ehe eingehen. Hier ist für euch Radio Galaxy. Wunderschönen Donnerstag. Out.

Und für alle, die gerade neidisch sind, auf alle, die gerade ihren Sommerurlaub genießen dürfen. Leute, wir kommen jetzt gemeinsam hier in Urlaubsstimmung hier bei Radio Galaxy. Justin Bieber und Nicki Minaj, die sorgen dafür mit einem echten Partyklassiker. Durch Social Media gerade wieder zurück in den Charts, zaubert uns ein so ein bisschen Sonnenschein in die Arbeit, in die Uni oder ins Homeoffice. Justin Bieber und Nicki Minaj mit Beauty and a Beat. Nur hier für euch bei Radio Galaxy. Young Money.

0: viele haben die Badesachen heute schon in der Arbeit mit dabei und wir machen es uns richtig schön gemütlich. Gleich mit viel gute Laune von Kato. Turn the lights off. Ed Sheeran ist mit am Start und wir haben für euch unter anderem Mel Smith, die besten aktuellen Hits. Nur hier bei Radio Galaxy, direkt nach 10:30. Happy Donnerstag.
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21: Mit Matthias Löw. Hitzewellen stellen auch unsere Städte vor Herausforderungen. In Dingolfing, Landshut oder Straubing beispielsweise gibt es schon Hitzeschutzkonzepte. Aber auch auf andere Extremwetterereignisse sollen die Kommunen vorbereitet sein. Darum trifft sich Bayerns Bauminister Bernreiter vor kurzem mit 300 Fachleuten. Für den Minister aus Niederbayern ist klar, mit Förderprogrammen sollen Ortskerne grüner, kühler und widerstandsfähiger gemacht werden. Für die Städtebauförderung stehen in Bayern in diesem Jahr rund 349 Millionen Euro bereit. Geld, das auch Kommunen in Niederbayern für Projekte gegen die Folgen des Klimawandels nutzen können.
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22: Vor einem riesigen Berg Arbeit steht die Polizei. Wie schon gemeldet, hat sie 3 Männer festgenommen. Das Trio soll hinter 17 Einbrüchen oder Einbruchsversuchen in den Bereichen Landshut und Dingolfing Landau stecken. Taucher suchen darum den Wake Lake bei Wörth an der Isar ab. Hier könnte sich ein Teil der Beute befinden, so die Vermutung. Tatsächlich finden die Taucher eine Uhr. Ob sie aus einem der Einbrüche stammt, wird jetzt geprüft. Aus Wörth an der Isar, Tabea Mann.
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23: Nicht nur wir denken bei bis zu 30 Grad heute an Eis. Beim EV Landshut laufen die Vorbereitungen für die kommende Saison auf Hochtouren. Jetzt gibt der Verein bekannt, die Nummer 96 bleibt. Stürmer Son Wopak verlängert seinen Vertrag beim EVL. Im Herbst geht's für den 21-Jährigen dann in seine zweite Saison im weiß-roten Trikot. Aus der Sportredaktion Adrian Heimerl.
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21: An Bayerns Schulen bleiben die Echsen. Das hat ja Ministerpräsident Söder entschieden. Aber es ändert sich trotzdem etwas. Das Kultusministerium lässt neue Prüfungsformate zu, wie zum Beispiel Debatten oder Erklärvideos. Auch KI soll dabei eine große Rolle spielen. Auch die Wirtschaft atmet auf. Das Rahmenabkommen zwischen den USA und dem Iran ist ab sofort wirksam. Dazu gehört, dass auch die Straße von Hormuz wieder geöffnet wird. Die ist extrem wichtig für den weltweiten Handel. Zollfahnder haben eine illegale Zigarettenfabrik gestürmt. Bei der Razzia in Rheinland-Pfalz machen sie einen Megafund. Fast 20 Millionen unversteuerte Zigaretten und über 16 Tonnen Tabak werden entdeckt. Der Steuerschaden über 5 Millionen Euro. Soweit unser News-Update. Mehr gibt's auf der Website und in der App.
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2: Den ganzen Tag Sonne bei bis zu 30 Grad in der Spitze. Morgen legt der Sommer nochmal nach. Fast wolkenlos und Höchstwerte um 34 Grad. Am Wochenende bleibt's heiß. Vereinzelt kann's ordentlich krachen.
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2: Da schauen wir auf die A92 Deggendorf Richtung München. Zwischen Landshut Nord und Altdorf 1 Kilometer Stau.
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2: Die stehen auf der B15 in Grammelkamm und in Sandelshausen im Kreis Kelheim Richtung Mainburg. Danke Robert und Sophia. Ihr habt noch mehr? WhatsApp an die 0800 14 15 800. Gute Fahrt.
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Cat's Eye, Gabriella, hier bei Radio Galaxy. Schön, dass ihr dabei seid. Wir haben eine wichtige Verkehrsmeldung für euch von der A3 Passau-Nürnberg. Passt bitte in beiden Richtungen auf zwischen Hengersberg und dem Kreuz Deckendorf. Da sind Menschen auf der Fahrbahn. Ich wiederhole nochmal kurz die A3 Passau-Nürnberg. Hier Vorsicht in beiden Richtungen zwischen Hengersberg und dem Kreuz Deckendorf. Da sind Menschen auf der Fahrbahn.

0: Sommerliche Vibes an diesem Donnerstag und wir liefern euch den passenden Sound dazu gleich mit Kaigo und Save My Love. Außerdem mit am Start J-Lo. Das und vieles mehr direkt nach 11 Uhr. Und ich hier wohnen zu den besten aktuellen Hits hier bei Radio Galaxy. Ich bin die Susi. Hi.
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3: Mit Matthias Löw. Jetzt im Sommer verwandelt sich das Auto innerhalb weniger Minuten in einen Backofen. Für Menschen und Tiere im Fahrzeug eine Qual. Bei den momentanen Temperaturen erhitzt sich das Auto schon in den ersten 5 Minuten um 4 Grad.
4: Es geht dann in annähernd gleichen Schritten weiter. Das heißt, man hat innerhalb kürzester Zeit sprichwörtlich eine Gluthitze in diesem Fahrzeug und die wird dann eben für Menschen und Tiere sehr schnell lebensgefährlich. Das heißt, unser dringender Appell wäre einfach, niemanden, auch nur wenn es ein paar Minuten sind, im Auto alleine zurückzulassen, auch bei geöffneten Fenstern. Dafür ist es momentan einfach dann zu heiß.
3: Sagt Dominik Cehacek von der Feuerwehr Landshut. Sind Kinder oder Tiere in einem Hitzeauto eingeschlossen, zögern die Helfer keine Sekunde. Die Feuerwehr öffnet den Wagen dann mit Gewalt.
5: Der Blick in die Regionen mit unseren Niederbayern-Reportern. 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
6: Kurze Klamotten sind in den kommenden Tagen angesagt, aber dieser Mann geht eindeutig zu weit. In Kumhausen lässt er die Hose runter. Genau in dem Moment kommt eine Frau vorbei. Die 38-Jährige geht in die Offensive, spricht den Exhibitionisten an und ruft die Polizei. Nur wenige Augenblicke später zieht der Mann die Hose hoch und rennt weg. Eine Täterbeschreibung findet ihr auf unserer Homepage. Aus Kumhausen, Michael Wimmer.
5: Landkreis Dingolfing-Landau, aktuell.
7: Radeln mit dem Landrat ist hier am Wochenende das Motto. Werner Boomeder und das Tourismusbüro laden zur Genusstour ein. Mitmachen kann jeder, aber etwas fit sollten die Teilnehmer sein. Die Radtour ist etwa 40 Kilometer lang und zum Teil anspruchsvoll. Dafür gibt's ganz viel tolle Natur zu sehen und regionale Spezialitäten zu essen. Warum also in die Ferne schweifen, wenn es vor der eigenen Haustür auch schön ist? Aus dem Landratsamt in Dingolfing, Tamara Neuberger.
5: Und jetzt maximal informiert über Deutschland und die Welt.
3: An Bayerns Schulen bleiben die Echsen. Das hat ja Ministerpräsident Söder entschieden. Aber es ändert sich trotzdem etwas. Das Kultusministerium lässt neue Prüfungsformate zu, wie zum Beispiel Debatten oder Erklärvideos. Auch KI soll dabei eine große Rolle spielen. Auch die Wirtschaft atmet auf. Das Rahmenabkommen zwischen den USA und dem Iran ist ab sofort wirksam. Dazu gehört, dass auch die Straße von Hormuz wieder geöffnet wird. Die ist extrem wichtig für den weltweiten Handel. Zollfahnder haben eine illegale Zigarettenfabrik gestürmt. Bei der Razzia in Rheinland-Pfalz machen sie einen Megafund. Fast 20 Millionen unversteuerte Zigaretten und über 16 Tonnen Tabak werden entdeckt. Der Steuerschaden über 5 Millionen Euro. Soweit unser News-Update. Mehr gibt's auf der Website und in der App.
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8: Der Badesee ruft, um die 30 Grad werden's noch. Ganz viel Sonne und fast keine Wolken. Morgen und am Samstag viel trinken, bis zu 34 Grad. Gewitter können vereinzelt durchziehen.
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8: Momentan eine gute Nachricht für euch. Die A3 Nürnberg-Passau. Keine Menschen mehr auf der Fahrbahn zwischen Hengersberg und dem Kreuzdeckendorf. Sonst schaut's gut aus.
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8: Die stehen auf der B15 in Grammelkamm und in Sandelshausen Richtung Mainburg. Vielen Dank, Sophia und Robert. Wenn ihr noch was habt, WhatsApp an die 0800 14 15 800. Gute Fahrt euch.
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1: Gestern Portugal gegen Kongo, da hat's nur für ein 1:1 gereicht und das trotz Ronaldo. Wo er auftaucht, sind ja in der Regel auch ein paar verrückte Fans, aber auch so gibt's schon ganz viele irre Fanaktionen bei der WM. Da wären zum Beispiel die Neuseeländer, die bräuchten eigentlich kein Trikot, die erkennen wir auch so. Ganz viele sind mit traditionellen Maori-Bemalungen unterwegs und beherrschen auch die Tänze und Laute richtig toll zum Ansehen. Bisher begeistert die Norweger allerdings am meisten. Die haben sich richtig ikonisch ins Wikinger-Outfit geworfen und sich im Fjord vor einem Wikinger-Schiff fotografieren lassen. Hammer-Mannschaftsfoto. So, jetzt aber wieder zurück zum Sport. Heute Nacht und gestern Abend waren schon ein paar Partien. Gestern England gegen Kroatien, das Spitzenspiel schlechthin. England gewinnt mit 4:2. Heute früh dann Ghana gegen Panama. Ghana gewinnt mit 1:0. Und Usbekistan gegen Kolumbien. Hier gewinnt Kolumbien mit 3:1. Heute Abend geht es nun weiter. 18 Uhr Tschechien gegen Südafrika und um 22 Uhr spielt die Schweiz gegen Bosnien. Unser Dorfbur, der Maximilian Fellinger von der Spielvereinigung Hankhofen-Heiling, schaut voraus auf das Spiel.
2: Servus, ich bin der Maxi Fellinger, Co-Trainer in Hankhofen bei der Spielvereinigung. Heute trifft die Schweiz bei der Fußball-WM in Los Angeles auf Bosnien-Herzegowina. Beide Teams sind mit einem 1:1 ins Turnier gestartet. Im Mittelpunkt vor dem Spiel steht der Sergej Barbares, der Trainer von Bosnien-Herzegowina. Der hat früher bei Hamburg gespielt, bei Dortmund und Leverkusen und ist erst 2024 Nationaltrainer geworden und führte die Drachen, wie die genannt werden, über die Playoffs zur WM. Im entscheidenden Spiel hat Bosnien sogar Italien im Elfmeterschießen ausgeworfen und sich somit für die WM qualifiziert. Ganz kurios dabei ist, dass Barbares nicht nur Fußballtrainer ist, sondern auch ein Pokerspieler. Bevor er Nationalspieler geworden ist, hat er bei internationalen Turnieren in Las Vegas und in Europa bereits Preisgelder von mehr als 200.000 US-Dollar gewonnen. Auf dem Platz dagegen ruhen die Hoffnungen der Bosnier wieder oder immer noch auf Edin Džeko. Mit 40 Jahren ist er noch immer Kapitän, ist Rekordspieler und Rekordtorschützer seines Landes und damit eine echte Legende vom bosnischen Fußball. Schweiz dagegen hat jede Menge Bundesliga-Erfahrung im Kader. Stehen mehrere Spieler aus der Bundesliga, darunter der Gregor Kobel von Dortmund, der Nico Elvedi von Gladbach und viele weitere. Das heißt, ein bekanntes Spiel. Es geht um wichtige Punkte im Kampf ums Achtelfinale. Beide haben das erste Spiel nur 1:1 gespielt. Der Verlierer da hat also ganz früh unter Druck geraten. Der Sieg ist Pflicht und deswegen ist ein spannendes Spiel garantiert. Viel Spaß beim Anschauen.
1: Also endlich mal so richtig Spannung heute beim letzten Spiel des Tages.
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Radio Galaxy hier am sonnigen Donnerstag und dieser Song hier, der katapultiert uns alle direkt mal zurück in unsere Teenie-Zeit. Es geht nämlich um die erste große Liebe in der Highschool. Hat ja bestimmt jeder von uns so eine kleine Geschichte, oder? Und auch diese Melodie, die hat einfach so einen richtig nicen 2000er-Touch. Katy Perry jetzt 16 Jahre später dank TikTok wieder zurück mit einem absoluten Love-Song. Hier ist sie für euch mit The One That Got Away. Na, hier bei uns, bei Radio Galaxy.

0: Und während so langsam die ersten Gedanken an die Mittagspause rüberschweifen bei den warmen Temperaturen, am besten ihr irgendwas Kühles wie, was weiß ich, Wassermelone mit irgendeinem leckeren Sandwich, sind wir für euch mit am Start mit den besten aktuellen Hits hier bei Radio Galaxy. Mit dabei gleich richtig schön 5 AM von Michael Schulte, Lost Frequencies mit coolen Festival Beats und wir haben für euch unter anderem auch Fast bei. Das und vieles mehr direkt nach 11:30 nur hier bei uns bei Radio Galaxy. Ich bin die Susi, hi.
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12: Mit Matthias Löw. Angriffe auf Bahnmitarbeiter sorgen immer wieder für Schlagzeilen. Jetzt ist es auch bei uns passiert. Unglaubliche Szenen spielen sich am Bahnhof Landau ab. Hier schlägt ein polizeibekannter Mann mit einer Eisenstange um sich. Der Betrunkene versucht, in das Büro des Fahrdienstleiters einzudringen. Herbert Pinkel von der Polizei Landau.
13: Dann hat er sich mit einem Eisenrohr bewaffnet, ist dann wiedergekommen, hat dann wiederum mit Gewalt probiert, in das Büro einzudringen und auf den Fahrdienstleiter mit Eisenstange einzustechen. Durch Zuhalten von der Bürotür und durch Glück ist er nicht verletzt worden. Ein Lokführer hat das beobachten können, ist dann dem Fahrdienstleiter zu Hilfe gekommen, hat dem Aggressor das Eisenrohr aus der Hand gerissen. Infolge ist der noch attackiert worden.
12: Durch Schläge wird der Lokführer leicht verletzt. Zu dritt gelingt es dann, den durchgedrehten Mann festzuhalten. Die Polizei rückt mit einem Großaufgebot am Landauer Bahnhof an. Eine Polizistin wird bei dem Einsatz leicht verletzt.
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14: Vorbereitung ist alles. Darum richten die Feuerwehren einen Appell an die Landwirte hier im Landkreis. Bitte Güllefässer mit Wasser bereithalten. Wegen der Hitze drohen Wald- und Flächenbrände. Immer wieder brechen Feuer in eher unwegsamen Gebieten aus, in denen die Löschwasserversorgung schwierig ist. Gefüllte Wasserfässer können darum extrem hilfreich sein. Aus dem Landratsamt Kelheim, Martina Lesser.
2: Stadt und Landkreis Landshut.
15: Während viele Krankenhäuser schwitzen, stehen die La Regio Kliniken seit dem Zusammenschluss gut da. Das soll auch mit dem neu gewählten Verwaltungsrat so bleiben. Damit der die Kliniken und Herausforderungen kennenlernt, finden die ersten Sitzungen direkt in den Krankenhäusern statt. Die Klinik Landshut Achdorf macht vor kurzem den Auftakt. Aus Landshut, Johannes Stettner.
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12: An Bayerns Schulen bleiben die Echsen. Das hat ja Ministerpräsident Söder entschieden. Aber es ändert sich trotzdem etwas. Das Kultusministerium lässt neue Prüfungsformate zu, wie zum Beispiel Debatten oder Erklärvideos. Auch KI soll dabei eine große Rolle spielen. Auch die Wirtschaft atmet auf. Das Rahmenabkommen zwischen den USA und dem Iran ist ab sofort wirksam. Dazu gehört, dass auch die Straße von Hormuz wieder geöffnet wird. Die ist extrem wichtig für den weltweiten Handel. Zollfahnder haben eine illegale Zigarettenfabrik gestürmt. Bei der Razzia in Rheinland-Pfalz machen sie einen Megafund. Fast 20 Millionen unversteuerte Zigaretten und über 16 Tonnen Tabak werden entdeckt. Der Steuerschaden über 5 Millionen Euro. Soweit unser News-Update. Mehr gibt's auf der Website und in der App.
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17: Sommerfeeling mit um die 30 Grad. Morgen wird schon fast unangenehm heiß, bis zu 34 Grad. Am Samstag bleibt die Hitze, dazu immer höhere Chancen auf Gewitter.
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17: Keine Staus, keine Unfälle. Ihr kommt gut durch.
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17: Geblitzt wird in Reichelkofen im Landkreis Landshut. Danke Flo fürs Bescheid geben. Habt ihr noch was? WhatsApp an die 0800 14 15 800. Gute Fahrt.
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nämlich, ich selber bin zweifache Hundemama und liebe diese Nachricht einfach, denn ab jetzt können wir Möbel und Accessoires shoppen mit unseren Wauzis. Das geht ab dieser Woche in jedem IKEA. Hund oder Hunde, einfach in den Einkaufswagen packen, am besten eine Decke drunter legen, dann ist es auch ein bisschen gemütlicher. An einer kurzen Leine ist das auch okay und dann könnt ihr fröhlich losshoppen. Und die Entscheidung kommt nicht nur bei den Hundebesitzern gut an. In den Kommentaren auf Social Media finden sich unter anderem solche wie: Ich habe zwar keinen Hund, ich habe mich trotzdem gerade gefreut. Also fröhliches Shoppen und wir sind für euch mit am Start hier bei Radio Galaxy mit den besten aktuellen Hits. Das ist für euch die Queen of Pop. Heiratet ja jetzt diese Tage mit Upper Light Taylor Swift hier bei Radio Galaxy. Aha.

0: Wir begleiten euch in die sonnige Mittagspause hier bei Radio Galaxy mit den besten Aktuellen Hits. Und da ist einiges dabei. Harry Styles mit American Girls, Sia mit Unstoppable geht so richtig ins Herz. Und Sommervibes gibt's von Alvaro Soler. Das und vieles mehr direkt nach 12 Uhr. Nur hier bei uns bei Radio Galaxy. Ich bin die Susi, habt einen zauberhaften Donnerstag.
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19: Mit Matthias Löw. Hitzewellen stellen auch unsere Städte vor Herausforderungen. In Dingolfing, Landshut oder Straubing beispielsweise gibt es schon Hitzeschutzkonzepte. Aber auch auf andere Extremwetterereignisse sollen die Kommunen vorbereitet sein. Darum trifft sich Bayerns Bauminister Bernreiter vor kurzem mit 300 Fachleuten. Für den Minister aus Niederbayern ist klar, mit Förderprogrammen sollen Ortskerne grüner, kühler und widerstandsfähiger gemacht werden. Für die Städtebauförderung stehen in Bayern in diesem Jahr rund 349 Millionen Euro bereit. Geld, das auch Kommunen in Niederbayern für Projekte gegen die Folgen des Klimawandels nutzen können.
2: Der Blick in die Regionen mit unseren Niederbayern-Reportern. Neues aus dem niederbayerischen Bäderdreieck.
20: Thermalwasser, Gesundheit und Erholung. Dieses Erfolgsrezept geht für Bad Füssing weiter auf. Der Kurort bleibt ein Tourismus-Schwergewicht. Trotz weniger Betten und Übernachtungen hat Bad Füssing im vergangenen Jahr fast 300 Millionen Euro Umsatz gemacht. Eine aktuelle Studie zeigt, Gäste geben heute deutlich mehr Geld aus als noch vor ein paar Jahren. Tausende Arbeitsplätze hängen direkt oder indirekt am Tourismus. Er bleibt damit die wichtigste wirtschaftliche Säule des Kurorts. Aus Bad Füssing, Michaela Kröber.
2: Stadt Landshut, aktuell.
21: Die Haare werden länger. Kommendes Jahr ist Landshuter Hochzeit. Bei den Förderern laufen natürlich jetzt schon die Planungen. Zum Beispiel für den Kartenvorverkauf im 125-jährigen Jubiläumsjahr. Außerdem arbeitet der Verein an einem völlig neuen Bewerbungstool. Und es wird eine App rund um die Landshuter Hochzeit 1475 entwickelt. Anfang Juli wollen die Förderer weitere Details bekannt geben. Aus dem Landshuter Zeughaus, Holger Bier.
2: Und jetzt maximal informiert über Deutschland und die Welt.
19: So langsam geht's im Wohnungsbau aufwärts. Rund 20.000 neue Wohnungen sind im April in Deutschland genehmigt worden. Das sind 9% mehr als im Jahr davor. Trotzdem, es fehlen noch rund 1 Million Wohnungen in Deutschland. Die katholische Kirche und der Missbrauch, leider ein Dauerthema. Das Erzbistum München und Freising verhandelt außergerichtlich über einen Vergleich in einem Missbrauchsfall. Ein früherer Ministrant fordert mindestens 300.000 Euro Schmerzensgeld. Mit nur einem Klick kaufen wir im Internet ein. Den Kauf zu widerrufen ist allerdings deutlich schwieriger. Das soll sich ändern, denn ab morgen ist der sogenannte Widerrufsbutton Pflicht. Soweit unser News-Update. Mehr gibt's auf der Website und in der App.
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7: Eincremen nicht vergessen, bevor es rausgeht. Die Sonne brennt heute ordentlich runter. Nur ganz, ganz selten versteckt sie sich hinter den Wolken, bei Höchstwerten zwischen 28 und 31 Grad. Morgen der Freitag wird dann genauso sommerlich.
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7: Soweit ist es ruhig auf den Straßen. Ihr solltet gut durchkommen.
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7: Geblitzt wird auf der B15 in Grammelkamm. Vielen Dank, Sophia, fürs Bescheid geben. Und dann steht noch einer in Reichelkofen. Danke, Flo, fürs Melden. Wenn ihr auch einen entdeckt, schickt uns gerne eine WhatsApp an die 0800 14 15 800.
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Willst du mich heiraten? Und die Antwort, die könnt ihr schneller geben als sonst. Wunderschönen Donnerstag euch und Good News für alle ungeduldigen Pärchen. Die Evangelische Landeskirche in Bayern ermöglicht euch bald wieder Spontanhochzeiten und öffnet zahlreiche Kirchen, zum Beispiel die St. Martha-Kirche in der Nürnberger Altstadt. Das ist dann am 26. Juni, also jetzt mal schnell überlegen. Und dann könnt ihr ganz ungezwungen und spontan den heiligen Bund der Ehe eingehen. Hier ist für euch Radio Galaxy. Wunderschönen Donnerstag.

All-time high. Und in einigen Büros in der Uni ist gerade Schwitzen angesagt. Ja, die Hitze ist jetzt angekommen. Deswegen machen wir es uns gleich mal ein bisschen entspannter mit einer richtig schönen Message, nämlich einfach mal auf sich selber zu achten. Hier ist Self-Aware von Temper City, nur für euch hier auf Alright Galaxy.

0: Radio Galaxy hier mit der Susi an diesem Donnerstag. Für alle Frühschichtler heißt noch ein bisschen durchhalten und dann geht's auch schon früh ins Freibad und wir begleiten euch bis dahin mit den besten Aktien-Hits. Nur hier bei uns bei Radio Galaxy gleich mit guter Laune von Leonie mit Don't Worry für euch. Wir haben Taylor Swift am Start und Loy ist auch mit dabei. Das und vieles mehr direkt nach 12:30. Nur hier bei uns bei Radio Galaxy.
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14: Mit Adrian Heimerl. Im Sommer verwandelt sich das Auto innerhalb weniger Minuten in einen Backofen. Für Menschen und Tiere im Fahrzeug eine Qual. Bei den momentanen Temperaturen erhitzt sich das Auto auch schon in den ersten 5 Minuten um 4 Grad.
15: Es geht dann in annähernd gleichen Schritten weiter. Das heißt, man hat innerhalb kürzester Zeit sprichwörtlich eine Gluthitze in diesem Fahrzeug und die wird dann eben für Menschen und Tiere sehr schnell lebensgefährlich. Das heißt, unser dringender Appell wäre einfach, niemanden, auch nur wenn es ein paar Minuten sind, im Auto alleine zurückzulassen, auch bei geöffneten Fenstern. Dafür ist es momentan einfach dann zu heiß.
14: Sagt Dominik Cehacek von der Feuerwehr Landshut. Sind Kinder oder Tiere in einem Hitzeauto eingeschlossen, zögern die Helfer nicht. Die Feuerwehr öffnet den Wagen mit Gewalt.
16: Neues aus den Regionen mit unseren Niederbayern-Reportern. Landkreis Landshut, aktuell.
17: Kurze Klamotten sind in den kommenden Tagen angesagt, aber dieser Mann geht eindeutig zu weit. In Kumhausen lässt er die Hose runter. Genau in dem Moment kommt eine Frau vorbei. Die 38-Jährige geht in die Offensive, spricht den Exhibitionisten an und ruft die Polizei. Nur wenige Augenblicke später zieht der Mann die Hose hoch und rennt weg. Eine Täterbeschreibung findet ihr auf unserer Homepage. Aus Kumhausen, Michael Wimmer.
16: Neues aus Niederbayerns Kultur.
18: Egal ob handgemacht oder digital erstellt, Kunst kennt keine Grenzen. Darum geht's auch beim Aktionstag Ateliers in Niederbayern. Hier haben Künstler heuer wieder die Möglichkeit, sich und ihre Werke zu präsentieren. Eine Anmeldung ist noch bis Juli möglich. Welche Künstler beim Aktionstag im Oktober mitmachen, können wir online checken. Aus der Niederbayern-Redaktion Melanie Reilhofer.
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14: So schlecht wie gerade geht's unserer Industrie schon lange nicht mehr. Laut einer Studie der Bertelsmann Stiftung sinkt die Zahl der Beschäftigten auf ein 10-Jahrestief. Grund dafür ist der Strukturwandel. Wegen der angespannten Wirtschaftslage zögern Unternehmen, neue Stellen zu besetzen. Wer in Zukunft ein iPhone kaufen will, wird tiefer in die Tasche greifen müssen. Wegen gestiegener Speicherchipkosten erhöht Apple die Preise. Wann welche Produkte teurer werden, wird noch bekannt gegeben. Es ist eine der Touristenattraktionen in New York, der Central Park. Besonders beliebt die Kutschenfahrten durch die Anlage. Vor kurzem werden die Pferde aber aufgescheucht, ein 18-Jähriger wird aus der Kutsche geschleudert und stirbt an seinen schweren Verletzungen. Soweit unser News-Update. Mehr gibt's in der App und auf unserer Website.
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19: Welcome back, lieber Sommer. Bis zu 31 Grad an der Spitze heute und jede Menge Sonnenschein, nur ein paar Wölkchen am Himmel. Morgen geht's dann genauso schön weiter.
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19: Aktuell schaut's ganz gut aus. Wir haben keine Meldungen.
13: Blitzer.
19: geblitzt wird auf der B15 in Grammelkamm. Vielen Dank, Sophia, fürs Melden. Und wenn ihr auch einen gesehen habt, ruft uns gern kostenlos an. Die Nummer ist die 0800 14 15 800.
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Happy News für alle Autofahrer. Hi, wunderschönen Donnerstag euch. Hier ist Radio Galaxy mit der Susi. Und tanken tut ja aktuell so ein bisschen weniger weh, oder? Ja, die Lage am Ölmarkt hat sich so ein bisschen entspannt. Ich war am Wochenende auch tanken und habe gerade mal 1,80 für den Liter super gezahlt. Und der Durchschnittspreis für Diesel ist ja auch aktuell ähnlich. Laut dem ADAC ist da noch mehr Luft drinnen nach unten, aber die günstigen Einkaufspreise, die kommen halt eben nur langsam bei uns Autofahrern an. Also, lieber nochmal voll machen ohne Schnappatmung an der Kasse, bevor es dann Ende Juni wieder um 17 Cent raufgeht. Hier ist für euch Radio Galaxy mit den besten aktuellen Hits. Wunderschönen Donnerstag.

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19: Mit Adrian Heimerl. Angriffe auf Bahnmitarbeiter sorgen immer wieder für Schlagzeilen. Jetzt ist es auch bei uns passiert. Unglaubliche Szenen spielen sich am Bahnhof Landau ab. Hier schlägt ein polizeibekannter Mann mit einer Eisenstange um sich. Der Betrunkene versucht, in das Büro des Fahrdienstleiters einzudringen. Herbert Pinkel von der Polizei Landau.
20: Dann hat er sich mit einem Eisenrohr bewaffnet, ist dann wiedergekommen, hat dann wiederum mit Gewalt probiert, in das Büro einzudringen und auf den Fahrdienstleiter mit Eisenstange einzuschlagen, einzustechen. Durch Zuhalten von der Bürotür und durch Glück ist er nicht verletzt worden. Ein Lokführer hat das beobachten können, ist dann dem Fahrdienstleiter zu Hilfe gekommen, hat dem Aggressor das Eisenrohr aus der Hand gerissen. Infolge ist der noch attackiert worden.
19: Durch Schläge wird der Lokführer leicht verletzt. Zu dritt gelingt es dann, den durchgedrehten Mann festzuhalten. Die Polizei rückt mit einem Großaufgebot am Landauer Bahnhof an. Eine Polizistin wird bei dem Einsatz leicht verletzt.
21: Neues aus den Regionen mit unseren Niederbayern-Reportern. Stadt Pfarrkirchen, aktuell.
22: Traumberuf vieler Kids, immer noch die Feuerwehr. Hier in der Kreisstadt kann der Nachwuchs bald üben, auf einem Feuerwehrspielplatz. Der entsteht gerade am Neuwiesenweg. Bis Herbst wird ein Feuerwehrautospielgerät aufgebaut. Obendrauf gibt's einen neuen Zaun. Während der Arbeiten bleibt der Spielplatz gesperrt. Aus Pfarrkirchen, Tabea Mann.
21: Neues aus der Politik.
23: Die steht auch im Kreis Dingolfing-Landau nicht still. Schon seit Mai ist der neue Kreisrat im Einsatz. Ausgeschiedene Mitglieder werden gestern nochmal offiziell verabschiedet. Die insgesamt 21 Ehrenamtlichen treffen sich in Reisbach. Allen voran Erwin Huber. Der ehemalige Staatsminister und Spitzenpolitiker sitzt ganze 54 Jahre im Kreistag. Aus Reisbach Tim Neumann.
21: Und jetzt maximal informiert über Deutschland und die Welt.
19: So schlecht wie gerade geht's unserer Industrie schon lange nicht mehr. Laut einer Studie der Bertelsmann Stiftung sinkt die Zahl der Beschäftigten auf ein 10-Jahres-Tief. Grund dafür ist der Strukturwandel. Wegen der angespannten Wirtschaftslage zögern Unternehmen, neue Stellen zu besetzen. Wer in Zukunft ein iPhone kaufen will, wird tiefer in die Tasche greifen müssen. Wegen gestiegener Speicherchipkosten erhöht Apple die Preise. Wann welche Produkte teurer werden, wird noch bekannt gegeben. Es ist eine der Touristenattraktionen in New York, der Central Park. Besonders beliebt die Kutschenfahrten durch die Anlage. Vor kurzem werden die Pferde aber aufgescheucht, ein 18-Jähriger wird aus der Kutsche geschleudert und stirbt an seinen schweren Verletzungen. Soweit unser News-Update. Mehr gibt's in der App und auf unserer Website.
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0: Eincremen nicht vergessen, bevor es rausgeht. Die Sonne brennt heute ordentlich runter. Nur ganz, ganz selten versteckt sie sich hinter den Wolken. Bei Höchstwerten zwischen 28 und 31 Grad. Morgen der Freitag wird dann genauso sommerlich.
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0: Aktuell schaut's ganz gut aus. Wir haben keine Meldungen.
18: Blitzer.
0: Geblitzt wird auf der B15 in Grammelkamm. Vielen Dank, Sophia, fürs Bescheid geben. Und dann steht noch einer in Reichelkofen. Danke, Flo, fürs Melden. Wenn ihr auch einen entdeckt, schickt uns gerne eine WhatsApp an die 0800 14 15 800.
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0: Schönen Donnerstagnachmittag. Ihr hört Radio Galaxy mit Moritz. Gemeinsam kommen wir jetzt noch gut durch und das auch zusammen mit Kamrat. Der ist jetzt für euch am Start und hat uns im exklusiven Galaxy-Interview verraten, worum es in seinem aktuellen Hit Hug Yourself eigentlich geht.
1: Also der Song klingt ja erstmal nach einem Song über Selbstliebe und das ist er auch auf der einen Seite. Nämlich es geht wirklich wortwörtlich darum, sich selber zu akzeptieren, wie man ist, sich gut zu finden. Und auf der anderen Seite ist er ja sehr eng verwandt mit dem englischen Fuck Yourself. Und dementsprechend geht es auch eben darum, die Menschen aus seinem Leben zu verabschieden, die uns nicht schätzen und nehmen, wie wir sind. Und ich finde es ganz wichtig, dass man das auch erkennt und sich aus solchen Sachen rauszieht. Und der Song ist so der kleine Mittelfinger an die Leute, die uns versuchen zu verändern oder runterzuziehen, weil ich glaube, wir dürfen alle sein, wie wir sind.

dran. Ja, oder zum Beispiel über die ganze vordere Scheibe, habe ich jetzt auch schon eingesehen. Beim Parken allerdings, nicht beim Fahren. Das wäre schon ziemlich crazy. Aber hat sein Auto abgestellt und dann schön die Deutschlandfahne komplett übers ganze Auto gespannt. Kann man natürlich machen. Und wir von Radio Galaxy haben für euch natürlich den passenden Soundtrack zu dieser WM. Das ist der aktuelle Song zur WM. Die Die von Shakira und Burna Boy gibt's jetzt für euch hier auf Radio Galaxy.

0: vor halb zwei haben wir es. Ihr hört Radio Galaxy und das natürlich auch unterwegs über die Galaxy App gerne kostenlos downloaden. Zum Beispiel beim Einkaufen, wenn ihr da gerade unterwegs seid, dann gleich nochmal genau hinhören in einer Viertelstunde. Denn wir werden ordentlich verarscht, vor allem im Supermarkt von ganz großen Firmen. Die treiben ordentlich Schmu mit verschiedenen Produkten und dafür bekommen sie jetzt auch einen Preis. Also für die schlimmste Verarsche überhaupt. Mehr dazu aber dann gleich hier auf Radio Galaxy. Und wir starten mit den besten aktuellen Hits auch wieder durch. Ray mit Where Is My Husband ist in der Playlist. Ein richtiger Power-Sound gleich für euch.
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12: Mit Adrian Heimerl. Hitzewellen stellen auch unsere Städte vor Herausforderungen. In Dingolfing, Landshut oder Straubing gibt es schon Hitzeschutzkonzepte, aber auch auf andere Extremwetterereignisse sollen die Kommunen vorbereitet sein. Darum trifft sich Bauminister Bernreiter vor kurzem mit 300 Fachleuten. Der Politiker aus Niederbayern sagt, mit Förderprogrammen sollten Ortskerne grüner, kühler und widerstandsfähiger gemacht werden. Rund 349 Millionen Euro stehen bereit, Geld, das auch Kommunen in Niederbayern für Projekte gegen die Folgen des Klimawandels nutzen können.
13: Neues aus den Regionen mit unseren Niederbayern-Reportern. Stadt Landshut, aktuell.
14: Die Haare werden länger. Kommendes Jahr ist Landshuter Hochzeit. Bei den Förderern laufen natürlich jetzt schon die Planungen. Zum Beispiel für den Karten Vorverkauf im 125-jährigen Jubiläumsjahr. Außerdem arbeitet der Verein an einem völlig neuen Bewerbungstool. Und es wird eine App rund um die Landshuter Hochzeit 1475 entwickelt. Anfang Juli wollen die Förderer weitere Details bekannt geben. Aus dem Landshuter Zeughaus. Holger Beer.
13: Stadt Eggenfelden aktuell.
15: In der Bücherei wird bares Geld verheizt. 20.000 Euro zahlt die Stadt jährlich an Heizkosten. Viel zu viel, entscheidet der Stadtrat. Problem? Keiner weiß, woher die hohen Kosten kommen. Das soll jetzt ein externer Dienstleister abklären. Der prüft die Heizkostenabrechnung und mögliche Ursachen für die Riesensumme. Aus der Stadtbibliothek Eggenfelden, Lisa Grubwinkler.
13: Und jetzt maximal informiert über Deutschland und die Welt.
12: Schaffe, schaffe, Häusle baue. Der Zahl der Baugenehmigungen hat im April weiter zugelegt. Laut Statistischem Bundesamt sind heuer schon über 83.000 Wohnungen genehmigt worden. Deutlich mehr als im Vorjahreszeitraum. Deutsche Bundeswehrsoldaten bereiten sich auf einen möglichen Einsatz vor. Ihr Ziel? Die Straßen von Hormus. Ob und in welchem Umfang die Auslandsmission stattfinden soll, klärt Verteidigungsminister Pistorius mit den Staatschefs verbündeter Nationen. Wir bleiben im Nahen Osten. Hier hoffen viele auf ein Friedensabkommen zwischen den USA und dem Iran. Auch die deutsche Wirtschaft könnte davon profitieren. Nach der Unterzeichnung des Rahmenabkommens hebt das IFO-Institut schon seine Konjunkturprognose für heuer. Auch die Inflationsrate könnte bei einem Kriegsende leicht sinken. Soweit unser News-Update. Mehr gibt's in der App und auf unserer Website.
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16: Welcome back, lieber Sommer. Bis zu 31 Grad an der Spitze heute und jede Menge Sonnenschein, nur ein paar Wölkchen am Himmel. Morgen geht's dann genauso schön weiter.
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16: Soweit ist es ruhig. Normaler Verkehr in der Region.
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Einige Firmen verarschen uns schon hart. Und die schlimmsten unter denen bekommen jetzt sogar einen eigenen Preis, den goldenen Windbeutel, auch in diesem Jahr wieder. Hi, hier ist Radio Galaxy für euren Nachmittag. Ich bin der Moritz und wir fangen mal an mit dem Airfryer Backpulver von Dr. Oetker. Ist nämlich stinknormales Backpulver, aber weil halt Airfryer draufsteht, ist es doppelt so teuer. Euer Ernst? Außerdem, der Matcha-Joghurt von Andexer Natur. 0,1% Matcha sind da drin und damit das nicht so auffällt, wird das Ganze mit Algenpulver grün gefärbt. Ist kein Witz. Und den Abschluss, mein persönliches Highlight, Oh Yeah Bear Libido, sind Gummibärchen, die die Leidenschaft entfachen sollen. Ist alles aber absolut nicht nachgewiesen. Aber eine Dose kostet 25 Euro. What? Wenn ihr das auch eine Schweinerei findet, dann könnt ihr jetzt abstimmen. Für den goldenen Windbeutel sind nämlich alle diese Produkte nominiert und ihr könnt da online abstimmen. Ihr hört Radio Galaxy und das sind die besten aktuellen Hits.

0: Ihr hört Radio Galaxy um kurz vor zwei und rein geht's in die neue Stunde damit Kato. Turn the Lights Off, dem großen Social-Media-Hit. Außerdem sind Jennifer Lopez und David Guetta am Start. Ja, ihr habt richtig gehört. Wir haben ein neues Feature draußen, heißt Save Me Tonight. Wir hören gleich mal gemeinsam rein hier auf Radio Galaxy.
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14: Mit Adrian Heimerl. Im Sommer verwandelt sich das Auto innerhalb weniger Minuten in einen Backofen. Für Menschen und Tiere im Fahrzeug eine Qual. Bei den momentanen Temperaturen erhitzt sich das Auto auch schon in den ersten 5 Minuten um 4 Grad.
15: Es geht dann in annähernd gleichen Schritten weiter. Das heißt, man hat innerhalb kürzester Zeit sprichwörtlich eine Gluthitze in diesem Fahrzeug und die wird dann eben für Menschen und Tiere sehr schnell lebensgefährlich. Das heißt, unser dringender Appell wäre einfach, niemanden, auch nur wenn es ein paar Minuten sind, im Auto alleine zurückzulassen, auch bei geöffneten Fenstern. Dafür ist es momentan einfach dann zu heiß.
14: Sagt Dominik Cehacek von der Feuerwehr Landshut. Sind Kinder oder Tiere in einem Hitzeauto eingeschlossen, zögern die Helfer nicht. Die Feuerwehr öffnet den Wagen mit Gewalt.
16: Neues aus den Regionen mit unseren Niederbayern-Reportern. Landkreis Kelheim. Aktuell.
17: Eigentlich ist es beschlossene Sache. Rohr soll ein Amazon-Logistikzentrum bekommen. Eine erste Runde des Bauverfahrens läuft bereits. Trotzdem kämpft eine Bürgerinitiative weiter gegen die Pläne an. Laut den Gegnern sollte das Projekt das Landschaftsbild zerstören. Für nächste Woche ist eine neue Demo geplant. Ziel, die endgültige Genehmigung des Riesenprojekts doch noch verhindern. Aus Rohr. Holger Bier.
18: Bayerischer Wald, aktuell.
19: Das gute Essen hier weiß auch Deutschlands Fußballelite zu schätzen. Seit 9 Jahren ist ein Vechtacher Chefkoch der Nationalmannschaft. Aktuell ist Anton Schmaus mit dem Team in den USA. Hier sorgt er dafür, dass die DFB-Elf für jedes Spiel top vorbereitet ist. An dem Ernährungsplan tüftelt der Niederbayer schon seit Januar. Aus Vechtach, Johannes Stettner.
20: Und jetzt maximal informiert über Deutschland und die Welt.
14: Schaffe, schaffe, Häusle baue. Der Zahl der Baugenehmigungen hat im April weiter zugelegt. Laut Statistischem Bundesamt sind heuer schon über 83.000 Wohnungen genehmigt worden. Deutlich mehr als im Vorjahreszeitraum. Deutsche Bundeswehrsoldaten bereiten sich auf einen möglichen Einsatz vor. Ihr Ziel? Die Straßen von Hormus. Ob und in welchem Umfang die Auslandsmission stattfinden soll, klärt Verteidigungsminister Pistorius mit den Staatschefs verbündeter Nationen. Wir bleiben im Nahen Osten. Hier hoffen viele auf ein Friedensabkommen zwischen den USA und dem Iran. Auch die deutsche Wirtschaft könnte davon profitieren. Nach der Unterzeichnung des Rahmenabkommens hebt das IFO-Institut schon seine Konjunkturprognose für heuer. Auch die Inflationsrate könnte bei einem Kriegsende leicht sinken. Soweit unser News-Update. 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
21: Wir können es kurz machen. Sonnig und heiß bei uns. Morgen schon 35 Grad in der Spitze. Hitzegewitter gibt's aber erstmal noch nicht.
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23: Soweit schaut's ganz gut aus. Wir haben keine Meldungen.
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23: Geblitzt wird in Reichelkofen. Vielen Dank Flo fürs Bescheid geben. Und dann hat die Sophia noch einen gesehen auf der B15 in Grammelkamm. Wenn ihr auch was entdeckt, Staus oder Blitzer, gern kurz durchklingeln. Die Nummer ist die 0800 14 15 800.
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Hi, der Moritz hier. Ihr hört Radio Galaxy an diesem Donnerstagnachmittag um kurz nach zwei. Und wir kommen noch ganz entspannt gut durch unseren Nachmittag mit zum Beispiel jetzt Pop Queen Taylor Swift. Das ist Opalite, der große Ohrwurm von ihrem aktuellen Album. Und den werdet ihr jetzt sicher in den nächsten Stunden nicht los. Versprochen, den gibt's jetzt für euch. Das sind die besten aktuellen Hits hier auf Radio Galaxy.

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1: Na, wartet euer Herzensmensch schon auf euren Antrag? Und habt es vielleicht auch ein bisschen eilig? Dann haben wir ja genau das Richtige für euch. Auf Radio Galaxy in der Viertelstunde quatschen wir drüber, wie ihr eine Hochzeit ziemlich schnell über die Bühne bringen könnt. Mehr dazu aber gleich. Und wir starten dann auch gleich wieder durch mit den besten aktuellen Hits. Kygo ist am Start mit Save My Love, ganz entspannte Nummer. Und zwei Hammerstimmen obendrauf. Khaled und Griffin sind das. Gibt's gleich für euch hier auf Radio Galaxy und natürlich auch komplett rauschfrei über DAB+.
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9: Mit Adrian Heimerl. Am Samstag feiert ganz Niederbayern unsere DFB-Elf an, beim zweiten WM-Spiel gegen die Elfenbeinküste. Nicht nur wir, auch unsere Brauereien hoffen, dass Deutschland weit kommt. Denn beim Public Viewing wird gerne mal ein Bier mehr getrunken. Mit einem riesigen Aufschwung rechnen die Brauereien aber nicht. Lothar Eberts vom Bayerischen Brauerbund.
10: Ich denke, dass die kleinen, die großen Brauereien da gleichermaßen dastehen. Etwas anders sieht es sicherlich im Handel aus, denn da wird jetzt die Fußball-WM leider zum Anlass genommen, Rabattschlachten zu starten. Das sind im Wesentlichen Sonderangebote für die Produkte größerer Brauereien. Das trifft natürlich die Kleinen, die zu diesen Preisen einfach nicht mitmachen können.
9: Bei uns in der Region gibt es knapp 70 Brauereien, die meisten davon sind kleiner.
11: Neues aus den Regionen mit unseren Niederbayern-Reportern. Landkreis Landshut, aktuell.
12: Kurze Klamotten sind in den kommenden Tagen angesagt, aber dieser Mann geht eindeutig zu weit. In Kumhausen lässt er die Hose runter. Genau in dem Moment kommt eine Frau vorbei. Die 38-Jährige geht in die Offensive, spricht den Exhibitionisten an und ruft die Polizei. Nur wenige Augenblicke später zieht der Mann die Hose hoch und rennt weg. Eine Täterbeschreibung findet ihr auf unserer Homepage. Aus Kumhausen, Michael Wimmer.
11: Neues aus Niederbayerns Kultur.
13: Egal ob handgemacht oder digital erstellt, Kunst kennt keine Grenzen. Darum geht's auch beim Aktionstag Ateliers in Niederbayern. Hier haben Künstler heuer wieder die Möglichkeit, sich und ihre Werke zu präsentieren. Eine Anmeldung ist noch bis Juli möglich. Welche Künstler beim Aktionstag im Oktober mitmachen, können wir online checken. Aus der Niederbayern-Redaktion Melanie Reilhofer.
11: Und jetzt maximal informiert über Deutschland und die Welt.
9: Ob Hochwasser oder Blackout, Menschen in Deutschland sollen sich besser auf Katastrophen vorbereiten. Die Innenminister der Länder fordern von uns Bürgern mehr Eigenvorsorge. Für Notfälle soll beispielsweise ein Fluchtrucksack griffbereit liegen, mit Taschenlampe, Medikamenten und Lebensmitteln. Tanken wird wieder günstiger. Seit der Entspannung im Nahen Osten sinken die Spritpreise zügig. Laut ADAC kostet der Diesel gestern im Schnitt 1,77 Euro, nur 3 Cent mehr als vor Kriegsbeginn. Hass und Hetze sind im Netz nicht ungewöhnlich. Die Hälfte aller Europäer hat online schon Hassnachrichten bekommen. Das zeigt eine aktuelle Eurostat-Studie. Betroffen sind vor allem Frauen und Mädchen. Soweit unser News-Update. Mehr gibt's in der App und auf unserer Website.
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14: Da ist jetzt wirklich der Sommer wieder da. Jetzt können wir es nicht mehr leugnen. 31 Grad heute in der Spitze. Morgen sogar noch ein bisschen mehr. Das Gewitterrisiko bleibt aber erstmal noch gering. Morgen.
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15: Aktuell schaut's ganz gut aus. Normaler Verkehr in der Region.
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15: Geblitzt wird auf der B15 in Grammelkamm. Vielen Dank, Sophia, fürs Melden. Und dann hat der Flo noch einen gesehen in Reichelkofen. Danke dir. Wenn ihr einen Blitzer entdeckt, schreibt uns gerne eine WhatsApp an die 0800 14 15 800.
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Willst du mich heiraten? Jetzt sofort? Was? Warte mal. Alter Moritz hier auf Radio Galaxy für Bayern. Und ich habe jetzt gute Nachrichten für alle ungeduldigen Pärchen da draußen. Die evangelische Landeskirche in Bayern ermöglicht euch bald wieder spontan zu heiraten. Das ist kein Witz. Zahlreiche Kirchen in dem Freistaat öffnen dann für euch die Türen. Zum Beispiel auch die St. Markter Kirche in der Nürnberger Altstadt. Termin ist allerdings dann fest. Das ist der 26. Juni. Das heißt, es sind gut einer Woche. Und an diesem Tag könnt ihr wirklich dann ganz ungezwungen und spontan quasi euch das Ja-Wort geben. Also für alle, die es eilig haben, ist das genau das Richtige. Schönen Nachmittag wünsche ich euch. 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

0: Kurz vor drei Hammers, ihr hört Radio Galaxy und wir starten gleich rein in die neue Stunde mit einem richtigen Motivationssong. Das ist 5 AM von Michael Schulte. Außerdem eine ganz entspannte Nummer für euch, auch was zum Durchschnaufen gleich. Dracula von Tame Impala und Jenny, die Remix-Version, ist gerade richtig angesagt, vor allem auf Social Media. Und deshalb hat es der ganz, ganz frisch bei uns in die Playlist geschafft, hier auf Radio Galaxy.
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17: Mit Adrian Heimal. Telefonieren, fotografieren, surfen und chatten. Smartphones können immer mehr. Auch Notrufe absetzen, teilweise praktisch, die Funktion hat aber seine Schwächen. Dazu Dominik Cehacek von der Freiwilligen Feuerwehr Landshut.
18: Das waren zum Glück aus Feuerwehrsicht meistens Fehlalarme, weil zum Beispiel das Handy auf dem Autodach vergessen wurde. Die Technik an sich ist sehr gut und kann sicher Leben retten. Für uns ist es natürlich nicht ideal, wenn wir zu einem Fehlalarm ausrücken, aber unterm Strich ist es uns am Ende dann doch lieber, wenn wir nur ein kaputtes Handy im Straßengraben vorfinden.
17: Vor kurzem rettet die Technik das Leben von drei Niederbayern. Die haben nachts einen schweren Autounfall. Eine Smartwatch setzt den Notruf ab.
19: Neues aus den Regionen mit unseren Niederbayern-Reportern. Landkreis Kelheim. Aktuell.
20: Vorbereitung ist alles. Darum richten die Feuerwehren einen Appell an die Landwirte hier im Landkreis. Bitte Güllefässer mit Wasser bereithalten. Wegen der Hitze drohen Wald- und Flächenbrände. Immer wieder brechen Feuer in eher unwegsamen Gebieten aus, in denen die Löschwasserversorgung schwierig ist. Gefüllte Wasserfässer können darum extrem hilfreich sein. Aus dem Landratsamt Kelheim, Martina Lesser.
19: Neues aus der Politik.
21: Die steht auch im Kreis Dingolfing-Landau nicht still. Schon seit Mai ist der neue Kreisrat im Einsatz. Ausgeschiedene Mitglieder werden gestern nochmal offiziell verabschiedet. Die insgesamt 21 Ehrenamtlichen treffen sich in Reisbach. Allen voran Erwin Huber. Der ehemalige Staatsminister und Spitzenpolitiker sitzt ganze 54 Jahre im Kreistag. Aus Reisbach Tim Neumann.
19: Und jetzt maximal informiert über Deutschland und die Welt.
17: Ob Hochwasser oder Blackout, Menschen in Deutschland sollen sich besser auf Katastrophen vorbereiten. Die Innenminister der Länder fordern von uns Bürgern mehr Eigenvorsorge. Für Notfälle soll beispielsweise ein Fluchtrucksack griffbereit liegen, mit Taschenlampe, Medikamenten und Lebensmitteln. Tanken wird wieder günstiger. Seit der Entspannung im Nahen Osten sinken die Spritpreise zügig. Laut ADAC kostet der Diesel gestern im Schnitt 1,77 Euro, nur 3 Cent mehr als vor Kriegsbeginn. Hass und Hetze sind im Netz nicht ungewöhnlich. Die Hälfte aller Europäer hat online schon Hassnachrichten bekommen. Das zeigt eine aktuelle Eurostat-Studie. Betroffen sind vor allem Frauen und Mädchen. Soweit unser News-Update. Mehr gibt's in der App und auf unserer Website.
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15: Da ist jetzt wirklich der Sommer wieder da. Jetzt können wir es nicht mehr leugnen. 31 Grad heute in der Spitze. Morgen sogar noch ein bisschen mehr. Das Gewitterrisiko bleibt aber erstmal noch gering. Morgen.
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23: Aktuell haben wir keine Meldungen. Ihr solltet gut durchkommen.
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23: Die Petra hat einen Blitzer gesehen, der steht in Siebensee beim Café. Vielen Dank dir fürs Melden. Außerdem wird geblitzt auf der B15 in Grammelkamm und in Reichelkofen steht auch einer. Wenn ihr auch was seht, Staus oder Blitzer, dann schreibt uns gerne WhatsApp an die 0800 14 15 800.
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0: In einer Viertelstunde sprechen wir über eine Challenge, die gerade auf jeden Fall im Netz die Runde macht und wirklich sehr, sehr funny ist. Mehr dazu aber gleich hier auf Radio Galaxy und wir starten gleich wieder durch mit den besten aktuellen Hits. Ganz entspannte Nummer, American Girls von Harry Styles ist am Start. Gibt's gleich für euch auf die Ohren hier auf Radio Galaxy und natürlich auch über eure Smart Speaker gerne mal ausprobieren.
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10: Mit Adrian Heimerl. Unsere Kinder kommen ordentlich ins Schwitzen. Nicht nur wegen Abfragen und Schulaufgaben. Bei um die 30 Grad wird's heiß in den Klassenzimmern. Viele hoffen auf hitzefrei, vergeblich, wie uns Christoph Müller, Schulleiter am Maristengymnasium Furt im Kreis Landshut, erklärt.
11: Erstens mal sind wir zu weiten Teilen immer noch eine Ganztagsschule, weil die Eltern halt eine verlässliche Betreuung brauchen. Und dazu kommt noch, dass es am 9-jährigen Gymnasium, das ja vor einigen Jahren eingeführt wurde, doch gerade in den unteren Jahrgangsstufen entweder gar kein oder viel weniger Nachmittagsunterricht gibt als früher im Jahr, sodass die Kinder sowieso in den allermeisten Fällen Mittag nach Hause gehen können.
10: Bei uns entscheidet jede Schule selber, ob und wann es hitzefrei gibt.
12: Neues aus den Regionen mit unseren Niederbayern-Reportern. Stadt Landshut, aktuell.
13: Die Haare werden länger. Kommendes Jahr ist Landshuter Hochzeit. Bei den Förderern laufen natürlich jetzt schon die Planungen. Zum Beispiel für den Kartenvorverkauf im 125-jährigen Jubiläumsjahr. Außerdem arbeitet der Verein an einem völlig neuen Bewerbungstool. Und es wird eine App rund um die Landshuter Hochzeit 1475 entwickelt. Anfang Juli wollen die Förderer weitere Details bekannt geben. Aus dem Landshuter Zeughaus, Holger Bier.
12: Stadtpfarrkirchen, aktuell.
14: Traumberuf vieler Kids, immer noch die Feuerwehr. Hier in der Kreisstadt kann der Nachwuchs bald üben, auf einem Feuerwehrspielplatz. Der entsteht gerade am Neuwiesenweg. Bis Herbst wird ein Feuerwehrautospielgerät aufgebaut. Obendrauf gibt's einen neuen Zaun. Während der Arbeiten bleibt der Spielplatz gesperrt. Aus Pfarrkirchen, Tabea Mann.
12: Und jetzt maximal informiert über Deutschland und die Welt.
10: Olympia in München. Das will die bayerische Politikspitze. Dafür soll in der nächsten Zeit kräftig die Werbetrommel gerührt werden. Gespräche mit Sportverbänden plant der Freistaat ebenfalls. Ein Krankenhausaufenthalt ist nie schön. Besonders unbequem wird's bei heißen Temperaturen. Die Deutsche Krankenhausgesellschaft fordert deswegen ein Klimainvestitionsprogramm. Rund 31 Milliarden Euro sollen dabei in die Kühltechnik investiert werden. In Moskau brennt eine Ölraffinerie. Grund dafür sind ukrainische Angriffe. Über 200 Drohnen greifen die Raffinerie an. Seit Kriegsbeginn ist es die schwerste Attacke dieser Art. Soweit unser News-Update. Mehr gibt's in der App und auf unserer Website.
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15: Hochsommerlich, auch morgen dann. Da kann das Thermometer sogar noch ein bisschen mehr. 35 Grad. Samstag dann ähnlich. Es können dann auch mal vereinzelt ein paar Hitzegewitter dabei sein.
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16: Ich kann's kurz machen, wir haben keine Meldungen für euch.
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16: Geblitzt wird in Reichelkofen. Vielen Dank, Jan, fürs Bescheid geben. Dann steht noch einer auf der B15 in Grammelkamm und die Petra hat sich bei uns gemeldet.
17: In Siebensee wird geblitzt, beidseitig bei dem Coffee.
16: Vielen Dank dir fürs Melden. Wenn ihr auch was gesehen habt, macht's wie die Petra, schickt uns gerne eine WhatsApp-Sprachnachricht an die 0800 14 15 800.
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Toy Story 5 kommt bald zu uns in die Kinos und sorgt gerade online für einen richtig lustigen Hype. Schönen Nachmittag, der Moritz hier. Ja, es ist schon sehr lange her, dass der erste Toy Story Animationsfilm rausgekommen ist. Die Idee dahinter natürlich, dass Kinderspielzeuge zum Leben erwachen, wenn sie alleine sind. Kommt aber ein Kind ins Zimmer, frieren die Spielfiguren sofort wieder ein. Na, damit das natürlich auch alles schön geheim bleibt. So, und im Netz geht jetzt ein Video viral von Turnerinnen, die mitten in der Bewegung einfach versteinern, wie so eine Puppe und dann in dieser Freeze-Position auch liegen bleiben. Ist wirklich krass gemacht und auch mal was anderes als der nächste KI-Filter. Toy Story 5 kommt dann übrigens bei uns in Deutschland am 23. Juli ins Kino. Und jetzt wünsche ich euch einen schönen Donnerstagnachmittag. 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

0: vor vier haben wir, ihr hört Radio Galaxy und gleich starten wir rein in die neue Stunde mit Don't Worry, dem großen Hit von Leonie. Da hat sie einen alten Klassiker neu aufgelegt. Außerdem ist die Hamburgerin Tiffany Aris am Start mit Vertigo. Das ist wirklich ihr Durchbruch, ihr großer. Der hat es ganz, ganz frisch bei uns reingeschafft. In die Playlist gibt's gleich für euch hier auf Radio Galaxy. Ich wünsche euch noch einen schönen Nachmittag.
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3: Mit Adrian Heimerl. Am Samstag feiert ganz Niederbayern unsere DFB-Elf an, beim zweiten WM-Spiel gegen die Elfenbeinküste. Nicht nur wir, auch unsere Brauereien hoffen, dass Deutschland weit kommt. Denn beim Public Viewing wird gerne mal ein Bier mehr getrunken. Mit einem riesigen Aufschwung rechnen die Brauereien aber nicht. Lothar Eberts vom Bayerischen Brauerbund.
4: Ich denke, dass die kleinen, die großen Brauereien da gleichermaßen dastehen. Etwas anders sieht es sicherlich im Handel aus, denn da wird jetzt die Fußball-WM leider zum Anlass genommen, Rabattschlachten zu starten. Das sind im Wesentlichen Sonderangebote für die Produkte größerer Brauereien. Das trifft natürlich die kleinen, die zu diesen Preisen einfach nicht mitmachen können.
3: Bei uns in der Region gibt es knapp 70 Brauereien. Die meisten davon sind kleiner.
5: Neues aus den Regionen mit unseren Niederbayern-Reportern. Landkreis Landshut, aktuell.
6: Kurze Klamotten sind in den kommenden Tagen angesagt, aber dieser Mann geht eindeutig zu weit. In Kumhausen lässt er die Hose runter. Genau in dem Moment kommt eine Frau vorbei. Die 38-Jährige geht in die Offensive, spricht den Exhibitionisten an und ruft die Polizei. Nur wenige Augenblicke später zieht der Mann die Hose hoch und rennt weg. Eine Täterbeschreibung findet ihr auf unserer Homepage. Aus Kumhausen, Michael Wimmer.
5: Bayerischer Wald, aktuell.
7: Das gute Essen hier weiß auch Deutschlands Fußballelite zu schätzen. Seit 9 Jahren ist ein Vechtacher Chefkoch der Nationalmannschaft. Aktuell ist Anton Schmaus mit dem Team in den USA. Hier sorgt er dafür, dass die DFB-Elf für jedes Spiel top vorbereitet ist. An dem Ernährungsplan tüftelt der Niederbayer schon seit Januar. Aus Vechtach, Johannes Stettner.
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3: Olympia in München. Das will die bayerische Politikspitze. Dafür soll in der nächsten Zeit kräftig die Werbetrommel gerührt werden. Gespräche mit Sportverbänden plant der Freistaat ebenfalls. Ein Krankenhausaufenthalt ist nie schön. Besonders unbequem wird's bei heißen Temperaturen. Die Deutsche Krankenhausgesellschaft fordert deswegen ein Klimainvestitionsprogramm. Rund 31 Milliarden Euro sollen dabei in die Kühltechnik investiert werden. In Moskau brennt eine Ölraffinerie. Grund dafür sind ukrainische Angriffe. Über 200 Drohnen greifen die Raffinerie an. Seit Kriegsbeginn ist es die schwerste Attacke dieser Art. Soweit unser News-Update. Mehr gibt's in der App und auf unserer Website.
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8: Wir können's kurz machen. Sonnig und heiß bei uns. Morgen schon 35 Grad in der Spitze. Hitzegewitter gibt's aber erstmal noch nicht.
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9: Soweit schaut's ganz gut aus. Normaler Verkehr.
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9: Die Petra hat einen Blitzer gesehen. Der steht in Siebensee beim Café. Vielen Dank dir fürs Melden. Außerdem wird geblitzt auf der B15 in Grammelkamm und in Reichelkofen steht auch einer. Wenn ihr auch was seht, Staus oder Blitzer, dann schreibt uns gerne WhatsApp an die 0800 14 15 800.
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1: Gestern Portugal gegen Kongo, da hat's nur für ein 1:1 gereicht und das trotz Ronaldo. Wo er auftaucht, sind ja in der Regel auch ein paar verrückte Fans, aber auch so gibt's schon ganz viele irre Fanaktionen bei der WM. Da wären zum Beispiel die Neuseeländer, die bräuchten eigentlich kein Trikot, die erkennen wir auch so. Ganz viele sind mit traditionellen Maori-Bemalungen unterwegs und beherrschen auch die Tänze und Laute richtig toll zum Ansehen. Bisher begeistern die Norweger allerdings am meisten, die haben sich richtig ikonisch ins Wikinger-Outfit geworfen und sich im Fjord vor einem Wikinger-Schiff fotografieren lassen. Hammer Mannschaftsfoto. So, jetzt aber wieder zurück zum Sport. Heute Nacht und gestern Abend waren schon ein paar Partien. Gestern England gegen Kroatien, das Spitzenspiel schlechthin. England gewinnt mit 4:2. Heute früh dann Ghana gegen Panama. Ghana gewinnt mit 1:0. Und Usbekistan gegen Kolumbien. Hier gewinnt Kolumbien mit 3:1. Heute Abend geht es nun weiter. 18 Uhr Tschechien gegen Südafrika und um 22 Uhr spielt die Schweiz gegen Bosnien. Unser Dorfbur, der Maximilian Fellinger von der Spielvereinigung Hankhofen-Heiling, schaut voraus auf das Spiel.
2: Servus, ich bin der Maxi Fellinger, Co-Trainer in Hankhofen bei der Spielvereinigung. Heute trifft die Schweiz bei der Fußball-WM in Los Angeles auf Bosnien-Herzegowina. Beide Teams sind mit einem 1:1 ins Turnier gestartet. Im Mittelpunkt vor dem Spiel steht der Sergej Barbares, der Trainer von Bosnien-Herzegowina. Der hat früher bei Hamburg gespielt, bei Dortmund und Leverkusen und ist erst 2024 Nationaltrainer geworden und führte die Drachen, wie die genannt werden, über die Playoffs zur WM. Im entscheidenden Spiel hat Bosnien sogar Italien im Elfmeterschießen ausgeworfen und sich somit für die WM qualifiziert. Ganz kurios dabei ist, dass Barbares nicht nur Fußballtrainer ist, sondern auch ein Pokerspieler. Bevor er Nationalspieler geworden ist, hat er bei internationalen Turnieren in Las Vegas und in Europa bereits Preisgelder von mehr als 200.000 US-Dollar gewonnen. Auf dem Platz dagegen ruhen die Hoffnungen der Bosnier wieder oder immer noch auf Edin Džeko. Mit 40 Jahren ist er noch immer Kapitän, ist Rekordspieler und Rekordtorschützer seines Landes und damit eine echte Legende vom bosnischen Fußball. Schweiz dagegen hat jede Menge Bundesliga-Erfahrung im Kader. Stehen mehrere Spieler aus der Bundesliga, darunter der Gregor Kobel von Dortmund, der Nico Elvedi von Gladbach und viele weitere. Das heißt, ein bekanntes Spiel. Es geht um wichtige Punkte im Kampf ums Achtelfinale. Beide haben das erste Spiel nur 1:1 gespielt. Der Verlierer hat also ganz früh unter Druck geraten. Der Sieg ist Pflicht und deswegen ist ein spannendes Spiel garantiert. Viel Spaß beim Anschauen.
1: Also endlich mal so richtig Spannung heute beim letzten Spiel des Tages.
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Hier ist Radio Galaxy für euren Nachmittag und der hier, der ist gerade richtig angesagt, vor allem auf Social Media. The One That Got Away von Katy Perry, eigentlich schon ein bisschen älter, war damals überhaupt kein Hit, jetzt aber ist er wieder am Start, vor allem natürlich durch TikTok und deshalb hört ihr ihn jetzt auch hier auf Radio Galaxy.

0: vor halb fünf haben wir es. Ihr hört Radio Galaxy und unterwegs hört ihr uns natürlich auch über die Galaxy App. Gerne kostenlos auf euer Handy laden. Gleich starten wir wieder durch mit Holly Humberstone, To Love Somebody. Ganz entspannte Nummer, damit ihr mir noch durchkommt. Und wir sprechen über die große Verarsche im Supermarkt. Einige Produkte oder beziehungsweise einige Firmen, die treiben es da ja richtig bunt. Was da los ist und was so die drei Frechheiten des Jahres sind, das verrate ich euch gleich in einer Viertelstunde hier auf Radio Galaxy.
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14: Mit Adrian Heimal. Telefonieren, fotografieren, surfen und chatten. Smartphones können immer mehr. Auch Notrufe absetzen, teilweise praktisch, die Funktion hat aber seine Schwächen. Dazu Dominik Cehacek von der Freiwilligen Feuerwehr Landshut.
15: Das waren zum Glück aus Feuerwehrsicht meistens Fehlalarme, weil zum Beispiel das Handy auf dem Autodach vergessen wurde. Die Technik an sich ist sehr gut und kann sicher Leben retten. Für uns ist es natürlich

0: nicht ideal, wenn wir zu einem Fehlalarm ausrücken, aber unterm Strich ist es uns am Ende dann doch lieber, wenn wir nur ein kaputtes Handy im Straßengraben vorfinden.
1: Vor kurzem rettet die Technik das Leben von drei Niederbayern. Die haben nachts einen schweren Autounfall. Eine Smartwatch setzt den Notruf ab.
2: Neues aus den Regionen mit unseren Niederbayern-Reportern. Stadt Eggenfelden aktuell.
3: In der Bücherei wird bares Geld verheizt. 20.000 Euro zahlt die Stadt jährlich an Heizkosten. Viel zu viel, entscheidet der Stadtrat. Problem? Keiner weiß, woher die hohen Kosten kommen. Das soll jetzt ein externer Dienstleister abklären. Der prüft die Heizkostenabrechnung und mögliche Ursachen für die Riesensumme. Aus der Stadtbibliothek Eggenfelden, Lisa Grubwinkler.
2: Neues aus Niederbayerns Kultur.
4: Egal ob handgemacht oder digital erstellt, Kunst kennt keine Grenzen. Darum geht's auch beim Aktionstag Ateliers in Niederbayern. Hier haben Künstler heuer wieder die Möglichkeit, sich und ihre Werke zu präsentieren. Eine Anmeldung ist noch bis Juli möglich. Welche Künstler beim Aktionstag im Oktober mitmachen, können wir online checken. Aus der Niederbayern-Redaktion Melanie Reilhofer.
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1: Alter Schwede, bei IKEA ruft Verdi morgen zu Streiks auf. In mehr als der Hälfte aller deutschen Filialen gehen Mitarbeiter auf die Barrikaden. Grund: Obwohl das Unternehmen wirtschaftlich gut dasteht, spart es bei den Löhnen und will Personal abbauen. Wer jetzt noch ein WM-Ticket ergattern will, muss vorsichtig sein. Online haben Betrüger 300 Ticketjobs gebaut, die täuschend echt aussehen. Um nicht auf die miesen Gauner reinzufallen, sollen Fußballfans nur die offizielle FIFA-Website nutzen. Deutschland hat sich schon lange gegen die Atomenergie entschieden. Die Schweiz will jetzt weiter daran festhalten. Dazu soll ein Neubauverbot für die Kraftwerke aufgehoben werden. Schon mehrere Gremien stimmen dem Vorschlag zu. Soweit unser News-Update. 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
6: Sonnig ist es bis in den Feierabend rein. Auch morgen. Die Temperaturen können dann sogar noch ein bisschen mehr. Hochsommerlich warm bei 35 Grad in der Spitze.
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8: Wir schauen nach Landshut. Da ist aktuell die Luitpoldstraße nach einem Unfall voll gesperrt.
9: Blitzer.
8: Geblitzt wird in Reichelkofen. Vielen Dank, Jan, fürs Bescheid geben. Dann steht noch einer auf der B15 in Grammelkamm. Und die Petra hat sich bei uns gemeldet.
10: In Siebensee wird geblitzt, beidseitig bei dem Kaffee.
8: Vielen Dank dir fürs Melden. Wenn ihr auch was gesehen habt, macht's wie die Petra. Schickt uns gerne eine WhatsApp-Sprachnachricht an die 0800 14 15 800.
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Einige Firmen verarschen uns schon hart. Und die schlimmsten unter denen bekommen jetzt sogar einen eigenen Preis, den goldenen Windbeutel, auch in diesem Jahr wieder. Hi, hier ist Radio Galaxy für euren Nachmittag. Ich bin der Moritz und wir fangen mal an mit dem Airfryer Backpulver von Dr. Oetker. Ist nämlich stinknormales Backpulver, aber weil halt Airfryer draufsteht, ist es doppelt so teuer. Euer Ernst? Außerdem, der Matcha-Joghurt von Andexer Natur. 0,1% Matcha sind da drin und damit das nicht so auffällt, wird das Ganze mit Algenpulver grün gefärbt. Ist kein Witz. Und den Abschluss, mein persönliches Highlight, Oh Yeah Bear Libido, sind Gummibärchen, die die Leidenschaft entfachen sollen. Ist alles aber absolut nicht nachgewiesen. Aber eine Dose kostet 25 Euro. What? Wenn ihr das auch eine Schweinerei findet, dann könnt ihr jetzt abstimmen. Für den goldenen Windbeutel sind nämlich alle diese Produkte nominiert und ihr könnt da online abstimmen. 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Aha.

0: Es ist kurz vor fünf. Wir starten rein in Richtung Feierabend hier auf Radio Galaxy mit Ray. Where is my husband? Richtiger Power-Song, damit ihr mir noch gut reinkommt in euren Feierabend. Außerdem sind Jennifer Lopez und David Guetta am Start. Sie haben ein gemeinsames Feature gemacht. Save Me Tonight. Hammer-Nummer, ganz, ganz frisch bei uns in der Playlist. Gibt's gleich für euch auf die Ohren hier auf Radio Galaxy.
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7: Mit Adrian Heimerl. Unsere Kinder kommen ordentlich ins Schwitzen. Nicht nur wegen Abfragen und Schulaufgaben, bei um die 30 Grad wird's heiß in den Klassenzimmern. Viele hoffen auf hitzefrei, vergeblich, wie uns Christoph Müller, Schulleiter am Maristengymnasium Furt im Kreis Landshut, erklärt.
8: Erstens mal sind wir zu weiten Teilen immer noch eine Ganztagsschule, weil die Eltern halt eine verlässliche Betreuung brauchen. Und dazu kommt noch, dass es am 9-jährigen Gymnasium, das ja vor einigen Jahren eingeführt wurde, doch gerade in den unteren Jahrgangsstufen entweder gar keine oder viel weniger Nachmittagsunterricht gibt als früher im Jahr, sodass die Kinder sowieso in den allermeisten Fällen Mittag nach Hause gehen können.
7: Bei uns entscheidet jede Schule selber, ob und wann es hitzefrei gibt.
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10: Hier braucht die Polizei unsere Hilfe. Die Beamten suchen einen 67-Jährigen. Walter Schneider wird seit gestern Vormittag vermisst. Laut Polizei könnte er sich in einer hilflosen Lage befinden. Der Vermisste ist zuletzt in Landshut gesehen worden. Eine genaue Beschreibung von Herrn Schneider findet ihr auf unserer Website. Zeugen sollen sich bitte bei der Polizei melden. Aus Landshut, Emil Schmidt.
9: Natur und Umwelt.
11: Würden Sie doch nur davon fliegen. Niederbayern ist voll mit Graugänsen. Der Freistaat lockert deswegen sogar das Jagdrecht. Im Kreis Dingolfing-Landau werden jetzt Freiwillige gesucht, die beim Bestandsmanagement mithelfen. Unter anderem sollen die Helfer verhindern, dass Graugansküken überhaupt erst schlüpfen. Für das Ehrenamt ist eine Schulung nötig. Aus dem Landratsamt in Dingolfing, Michael Wimmer.
9: Und jetzt maximal informiert über Deutschland und die Welt.
7: Alter Schwede, bei IKEA ruft Verdi morgen zu Streiks auf. In mehr als der Hälfte aller deutschen Filialen gehen Mitarbeiter auf die Barrikaden. Grund, obwohl das Unternehmen wirtschaftlich gut dasteht, spart es bei den Löhnen und will Personal abbauen. Wer jetzt noch ein WM-Ticket ergattern will, muss vorsichtig sein. Online haben Betrüger 300 Ticketjobs gebaut, die täuschend echt aussehen. Um nicht auf die miesen Gaunereien zu fallen, sollen Fußballfans nur die offizielle FIFA-Website nutzen. Deutschland hat sich schon lange gegen die Atomenergie entschieden. Die Schweiz will jetzt weiter daran festhalten. Dazu soll ein Neubauverbot für die Kraftwerke aufgehoben werden. Schon mehrere Gremien stimmen dem Vorschlag zu. Soweit unser News-Update. Mehr gibt's in der App und auf unserer Website.
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12: Wir können's kurz machen. Sonnig und heiß bei uns. Morgen schon 35 Grad in der Spitze. Hitzegewitter gibt's aber erstmal noch nicht.
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13: Wir schauen nach Landshut. Da hat's einen Unfall gegeben auf der Luitpoldstraße. Die ist gerade noch gesperrt. Es staut sich in Richtung Stadt. Hier braucht ihr ungefähr 10 Minuten länger.
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13: Die Petra hat einen Blitzer gesehen, der steht in Siebensee beim Café. Vielen Dank dir fürs Melden. Außerdem wird geblitzt auf der B15 in Grammelkamm und in Reichelkofen steht auch einer. Wenn ihr auch was seht, Staus oder Blitzer, dann schreibt uns gerne WhatsApp an die 0800 14 15 800.
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0: Willst du mich heiraten? Jetzt sofort?
1: Was?
0: Warte mal. Alter Moritz hier auf Radio Galaxy für Bayern. Und ich habe jetzt gute Nachrichten für alle ungeduldigen Pärchen da draußen. Die evangelische Landeskirche in Bayern ermöglicht euch bald wieder spontan zu heiraten. Das ist kein Witz. Zahlreiche Kirchen in dem Freistaat öffnen dann für euch die Türen. Zum Beispiel auch die St. Markter Kirche in der Nürnberger Altstadt. Termin ist allerdings dann fest. Das ist der 26. Juni. Das heißt, es sind gut einer Woche. Und an diesem Tag könnt ihr wirklich dann ganz ungezwungen und spontan quasi euch das Ja-Wort geben. Also für alle, die es eilig haben, ist das genau das Richtige. Schönen Nachmittag wünsche ich euch. 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

Hi, hier ist Radio Galaxy mit Moritz. Ich freue mich, dass ihr mit am Start seid und ich hoffe, ihr sitzt schon im Auto und seid auf dem Weg in euren Feierabend oder seid zum Beispiel mit den Öffis unterwegs, Hauptsache in Richtung Feierabend. Wir haben für euch jetzt was zum Durchschnaufen und Genießen. Richtig schöner Indie-Pop, das ist Self-Aware von Tempo City und die Jungs, die wissen wirklich, wie es geht, haben schon für die großen Stars geschrieben und produziert und jetzt sind sie mit dieser neuen Nummer ganz, ganz frisch am Start. Der...

0: Eine sehr lustige Challenge macht gerade die Runde im Netz. Habt ihr heute früh gehört in unserem Trend-Update. Und sprechen wir auch gleich nochmal drüber in einer Viertelstunde hier auf Radio Galaxy. Außerdem starten wir dann gleich nochmal durch mit den besten aktuellen Hits. Kato ist in der Playlist mit Turn the Lights Off, dem großen Social-Media-Hit. Gibt's auch gleich für euch auf die Ohren hier auf Radio Galaxy. Und im Auto hört ihr uns komplett rauschfrei über DAB+.
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1: mit Adrian Heimerl. Am Samstag feiert ganz Niederbayern unsere DFB-Elf an, beim zweiten WM-Spiel gegen die Elfenbeinküste. Nicht nur wir, auch unsere Brauereien hoffen, dass Deutschland weit kommt. Denn beim Public Viewing wird gerne mal ein Bier mehr getrunken. Mit einem riesigen Aufschwung rechnen die Brauereien aber nicht. Lothar Eberts vom Bayerischen Brauerbund.
2: Ich denke, dass die Kleinen, die großen Brauereien da gleichermaßen dastehen. Etwas anders sieht es sicherlich im Handel aus, denn da wird jetzt die Fußball-WM leider zum Anlass genommen, Rabattschlachten zu starten. Das sind im Wesentlichen Sonderangebote für die Produkte größerer Brauereien. Das trifft natürlich die Kleinen, die zu diesen Preisen einfach nicht mitmachen können.
1: Bei uns in der Region gibt es knapp 70 Brauereien. Die meisten davon sind kleiner.
3: Neues aus den Regionen mit unseren Niederbayern-Reportern. 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
4: Traumberuf vieler Kids, immer noch die Feuerwehr. Hier in der Kreisstadt kann der Nachwuchs bald üben, auf einem Feuerwehrspielplatz. Der entsteht gerade am Neuwiesenweg. Bis Herbst wird ein Feuerwehrautospielgerät aufgebaut. Obendrauf gibt's einen neuen Zaun. Während der Arbeiten bleibt der Spielplatz gesperrt. Aus Pfarrkirchen, Tabea Mann.
3: Neues aus der Politik.
5: Die steht auch im Kreis Dingolfing-Landau nicht still. Schon seit Mai ist der neue Kreisrat im Einsatz. Ausgeschiedene Mitglieder werden gestern nochmal offiziell verabschiedet. Die insgesamt 21 Ehrenamtlichen treffen sich in Reisbach. Allen voran Erwin Huber. Der ehemalige Staatsminister und Spitzenpolitiker sitzt ganze 54 Jahre im Kreistag. Aus Reisbach Tim Neumann.
3: Und jetzt maximal informiert über Deutschland und die Welt.
1: Auf Bayerns Landstraßen kracht es immer häufiger. Deswegen sind Experten für ein Tempolimit von 80 Kilometer pro Stunde. Mehr als die Hälfte aller tödlichen Unfälle passieren im Freistaat auf Landstraßen. Aktuell treffen sich viele Umweltschützer in Bonn. Sie diskutieren bei der UN-Klimakonferenz. Ein großer Kritikpunkt: Deutschland hinkt laut ihnen beim Klimaschutz weit hinterher. Das Thermometer zeigt über 30 Grad an, da suchen viele eine Abkühlung im Wasser. Da es immer mehr Nichtschwimmer gibt, mahnt die DLRG jetzt vor weiteren Badeunfällen. Allein zu Pfingsten sind bundesweit 18 Menschen ertrunken. Soweit unser News-Update. 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
7: Hochsommerlich. Auch morgen dann. Da kann das Thermometer sogar noch ein bisschen mehr. 35 Grad. Samstag dann ähnlich. Es können dann auch mal vereinzelt ein paar Hitzegewitter dabei sein.
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9: Langsam wird's wieder ein bisschen ruhiger. Wir haben keine größeren Stau- oder Unfallmeldungen.
10: Blitzer.
9: Geblitzt wird in Siebensee beim Café. Vielen Dank, Petra, fürs Melden. Und wenn ihr auch einen gesehen habt, macht's wie sie. Einfach kurz eine WhatsApp durchschicken oder uns anrufen unter der 0800 14 15 800.
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Toy Story 5 kommt bald zu uns in die Kinos und sorgt gerade online für einen richtig lustigen Hype. Schönen Nachmittag, der Moritz hier. Ja, es ist schon sehr lange her, dass der erste Toy Story Animationsfilm rausgekommen ist. Die Idee dahinter natürlich, dass Kinderspielzeuge zum Leben erwachen, wenn sie alleine sind. Kommt aber ein Kind ins Zimmer, frieren die Spielfiguren sofort wieder ein. Na, damit das natürlich auch alles schön geheim bleibt. So, und im Netz geht jetzt ein Video viral von Turnerinnen, die mitten in der Bewegung einfach versteinern, wie so eine Puppe und dann in dieser Freeze-Position auch liegen bleiben. Ist wirklich krass gemacht und auch mal was anderes als der nächste KI-Filter. Toy Story 5 kommt dann übrigens bei uns in Deutschland am 23. Juli ins Kino. Und jetzt wünsche ich euch einen schönen Donnerstagnachmittag. 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

0: Es ist kurz vor sechs, ihr hört Radio Galaxy mit Moritz und an dieser Stelle darf ich mich verabschieden in meinen Feierabend und damit auch dann schon mal in meinen Kurzurlaub. Morgen habe ich frei, der Kollege Max übernimmt hier den Nachmittag, macht er auch sehr, sehr gut, kann ich nur empfehlen. Und wir hören uns dann wieder in der nächsten Woche und bis dahin wünsche ich euch jetzt schon mal einen schönen Donnerstagabend. Den verbringt ihr mit den besten aktuellen Hits hier auf Radio Galaxy. Save My Love gleich von Kygo. Ganz entspannte Nummer. Genau das Richtige, was wir jetzt brauchen. Und Leonie hat sich zusammengetan mit Callum Scott. Hammer Feature, Stay heißt es. Und ist ganz, ganz frisch bei uns in der Radio Galaxy Playlist. Gleich für euch.
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13: Mit Adrian Heimal. Telefonieren, fotografieren, surfen und chatten. Smartphones können immer mehr. Auch Notrufe absetzen, teilweise praktisch, die Funktion hat aber seine Schwächen. Dazu Dominik Cehacek von der Freiwilligen Feuerwehr Landshut.
14: Das waren zum Glück aus Feuerwehrsicht meistens Fehlalarme, weil zum Beispiel das Handy auf dem Autodach vergessen wurde. Die Technik an sich ist sehr gut und kann sicher Leben retten. Für uns ist es natürlich nicht ideal, wenn wir zu einem Fehlalarm ausrücken, aber unterm Strich ist es uns am Ende dann doch lieber, wenn wir nur ein kaputtes Handy im Straßengraben vorfinden.
13: Vor kurzem rettet die Technik das Leben von drei Niederbayern. Die haben nachts einen schweren Autounfall. Eine Smartwatch setzt den Notruf ab.
15: Neues aus den Regionen mit unseren Niederbayern-Reportern. Stadt Eggenfelden aktuell.
16: In der Bücherei wird bares Geld verheizt. 20.000 Euro zahlt die Stadt jährlich an Heizkosten. Viel zu viel, entscheidet der Stadtrat. Problem? Keiner weiß, woher die hohen Kosten kommen. Das soll jetzt ein externer Dienstleister abklären. Der prüft die Heizkostenabrechnung und mögliche Ursachen für die Riesensumme. Aus der Stadtbibliothek Eggenfelden, Lisa Grubb-Winkler.
15: Landkreis Kelheim, aktuell.
17: Vorbereitung ist alles. Darum richten die Feuerwehren einen Appell an die Landwirte hier im Landkreis. Bitte Güllefässer mit Wasser bereithalten. Wegen der Hitze drohen Wald- und Flächenbrände. Immer wieder brechen Feuer in eher unwegsamen Gebieten aus, in denen die Löschwasserversorgung schwierig ist. Gefüllte Wasserfässer können darum extrem hilfreich sein. Aus dem Landratsamt Kelheim, Martina Lesser.
15: Und jetzt maximal informiert über Deutschland und die Welt.
13: Auf Bayerns Landstraßen kracht es immer häufiger. Deswegen sind Experten für ein Tempolimit von 80 km pro Stunde. Mehr als die Hälfte aller tödlichen Unfälle passieren im Freistaat auf Landstraßen. Aktuell treffen sich viele Umweltschützer in Bonn. Sie diskutieren bei der UN-Klimakonferenz. Ein großer Kritikpunkt: Deutschland hinkt laut ihnen beim Klimaschutz weit hinterher. Das Thermometer zeigt über 30 Grad an, da suchen viele eine Abkühlung im Wasser. Da es immer mehr Nichtschwimmer gibt, mahnt die DLRG jetzt vor weiteren Badeunfällen. Allein zu Pfingsten sind bundesweit 18 Menschen ertrunken. Soweit unser News-Update. Mehr gibt's in der App und auf unserer Website.
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7: Ist auf Mission Sommer. Jetzt so richtig. Es wird immer heißer bei uns. Morgen dann kleiner Temperaturpeak bei 35 Grad. Samstag kracht's dann hier und da mal. Paar Hitzegewitter ziehen durch.
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19: Vorsicht bitte auf der A92 München Richtung Deggendorf. Zwischen Landshut West und Altdorf liegt ein Reifen auf der Straße.
20: Blitzer.
19: Einen Blitzer haben wir für euch, der steht in Siebensee beim Café. Vielen Dank Petra fürs Bescheid geben. Wenn ihr auch was entdeckt, einfach kurz durchklingeln. Die Nummer ist die 0800 14 15 800.
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9: Sonnig ist es bis in den Feierabend rein, auch morgen. Die Temperaturen können dann sogar noch ein bisschen mehr. Hochsommerlich warm bei 35 Grad in der Spitze.
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11: Bitte weiter Vorsicht auf der A92 München Richtung Deggendorf. Zwischen Landshut West und Altdorf liegt ein Reifen auf der Straße.
12: Blitzer.

0: geblitzt wird in Siebensee beim Café. Vielen Dank, Petra, fürs Melden. Und wenn ihr auch einen gesehen habt, macht's wie sie. Einfach kurz eine WhatsApp durchschicken oder uns anrufen unter der 0800 14 15 800.
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13: Ich bin Helen Martin. Das geplante Gesetz der Bundesregierung zur Gebäudemodernisierung ist möglicherweise verfassungswidrig. Zu dieser Einschätzung kommt ein Gutachten des Wissenschaftlichen Dienstes des Bundestags. Die Fachleute kritisieren, dass gelockerte Heizungsvorgaben zu mehr Treibhausgasausstoß führen könnten und damit künftige Generationen stärker bei der Einhaltung der Klimaziele belastet würden. Das Bundesverfassungsgericht hatte das 2021 verboten. Die USA und der Iran haben ein Rahmenabkommen unterzeichnet. Laut Pakistan öffnet damit nun die Straße von Hormus wieder und die USA beenden umgehend die Seeblockade iranischer Häfen. Die Kriegsparteien kommen voraussichtlich morgen in der Schweiz zusammen. Tina Eck berichtet aus den USA.
14: Hier in den USA hagelt es Kritik am Abkommen mit dem Iran. Der Schiffsverkehr durch die Straße von Hormuz bleibt verhalten. Der Iran hat mehr Kontrolle über die Meerenge als vor dem Krieg. Das Regime in Teheran ist in neuer Besetzung weiterhin stabil an der Macht. Im Libanon gab es unterdessen erneut israelische Angriffe. Und hier fragen viele, was sollte das Ganze?
13: In Deutschland besitzen hunderte Extremisten legal Schusswaffen. Das berichtet der Spiegel, der sich dabei auf Zahlen des Vereins Campact beruft. Eine Abfrage bei den Innenministerien hat ergeben, allein in Mecklenburg-Vorpommern entfallen auf 70 Rechtsextreme fast 400 Waffen. Die Innenminister haben sich bislang nicht auf ein gemeinsames Vorgehen zur Entwaffnung von Extremisten einigen können. Gerade sind wir zwar in einer Hitzewelle, aber an der Zugspitze denken Sie schon mal an den Winter. Auf Deutschlands höchstem Berg sollen Rodelfans nämlich künftig bequemer zu ihrem Wintervergnügen kommen. Die Bayerische Zugspitzbahn baut am Familienrodelhang nämlich ein Förderband, das Gäste nach der Abfahrt wieder nach oben bringt. Die Bauarbeiten sollen bis zur nächsten Wintersaison abgeschlossen sein.
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15: Ist auf Mission Sommer. Jetzt so richtig. Es wird immer heißer bei uns. Morgen dann kleiner Temperaturpeak bei 35 Grad. Samstag kracht's dann hier und da mal. Paar Hitzegewitter ziehen durch.
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16: Gerade ist es ruhig. Ihr solltet gut durchkommen.
12: Blitzer.
16: Einen Blitzer haben wir für euch, der steht in Siebensee beim Café. Vielen Dank Petra fürs Bescheid geben. Wenn ihr auch was entdeckt, einfach kurz durchklingeln. Die Nummer ist die 0800 14 15 800.
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1: Sonnig ist es bis in den Feierabend rein, auch morgen. Die Temperaturen können dann sogar noch ein bisschen mehr. Hochsommerlich warm bei 35 Grad in der Spitze.
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2: Ich bin Helen Martin. Das Bundesarbeitsgericht hat entschieden, wer Elternzeit in mehreren Abschnitten nimmt, hat für jeden Abschnitt einen eigenen Kündigungsschutz, auch wenn alle Abschnitte mit nur einem Schreiben beantragt worden sind. Der Schutz gilt ab dem Zeitpunkt, an dem die Elternzeit verlangt wird, frühestens 8 Wochen vor Beginn. Auch während der Elternzeit darf der Arbeitgeber den Beschäftigten nicht kündigen. Mit ihrem umstrittenen Sparpaket will die Bundesregierung für stabile Krankenkassenbeiträge sorgen. Die Abstimmung darüber im Bundestag wird jetzt aber auf die letzte Sitzungswoche vor der Sommerpause verschoben, also zwischen dem 6. und dem 10. Juli. Jan-Henner Reitzel berichtet aus Berlin.
3: Bei so einer wichtigen Entscheidung gehe Sorgfalt vor Schnelligkeit, heißt es von Union und SPD. Damit bleibt aber auch mehr Zeit für das Gezerre um die Reform, mit der eigentlich niemand zufrieden ist. Die Pharmabranche droht, weniger in Deutschland zu investieren. Ärzte klagen, ihre Arbeit würde sich noch weniger lohnen. Patienten sollen mehr zuzahlen, die Mitversicherung von Ehepartnern soll eingeschränkt werden.
2: Das Bundeskriminalamt hat 2025 deutlich mehr Anschläge auf Verkehrswege registriert als im Vorjahr. Das zeigt eine Auswertung der Rechercheplattform Korrektiv. Demnach hat das BKA 93 Fälle gezählt, nach 58 im Jahr 2024. 12-mal ist erstmals das Delikt Agententätigkeit zu Sabotagezwecken in der Statistik aufgetaucht, also Anschläge im Auftrag einer ausländischen Macht. München hat heute die Werbetrommel für eine Olympiabewerbung gerührt, und zwar bei verschiedenen Spitzenverbänden wie dem Deutschen Basketballbund und dem Deutschen Tennisbund. Münchens Oberbürgermeister Krause hat geschwärmt, er erkenne eine wahnsinnige Lust und Stimmung in der Stadt. Und Bayerns Ministerpräsident Söder hat betont, am Geld und an der Sicherheit werde es nicht scheitern. Wer deutscher Olympiabewerber wird, entscheidet sich im September.
1: 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So sieht's heute aus.
4: Ist auf Mission Sommer. Jetzt so richtig. Es wird immer heißer bei uns. Morgen dann kleiner Temperaturpeak bei 35 Grad. Samstag kracht's dann hier und da mal. Paar Hitzegewitter ziehen durch.
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0: 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So sieht's heute aus.
1: Sonnig ist es bis in den Feierabend rein, auch morgen. Die Temperaturen können dann sogar noch ein bisschen mehr. Hochsommerlich warm bei 35 Grad in der Spitze.
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2: Ich bin Helen Martin. In Brüssel hat am Abend der zweitägige EU-Gipfel begonnen. Es geht zum Beispiel um Haushaltsfragen, aber auch um den Ukraine-Krieg. Unter anderem beraten die 27 Staats- und Regierungschefs über die weitere Unterstützung der Ukraine und ein neues Sanktionspaket gegen Russland. Als Gast ist auch der ukrainische Präsident Selenskyj dabei. Derweil hat die sogenannte Ukraine-Kontaktgruppe der Ukraine weitere Militärhilfe in Milliardenhöhe zugesagt. Das Bundesarbeitsministerium hat einen ersten Entwurf zur Reform der Arbeitszeit vorgelegt. Und der stößt auf Kritik bei der Union und auch bei der Wirtschaft. Arbeitgeberpräsident Dulger nennt den Entwurf zum Beispiel eine Ansammlung gewerkschaftlicher Maximalpositionen. Jan-Henner Reitze berichtet.
3: Nach dem ersten Entwurf soll die maximale Arbeitszeit von 8 Stunden pro Tag grundsätzlich bestehen bleiben, es für Arbeitgeber und Gewerkschaften aber einfacher werden, stattdessen tariflich eine maximale Wochenarbeitszeit zu vereinbaren. Neben der Arbeitgeberseite geht das auch der Union nicht weit genug. Tenor auch in Berufen ohne Tarifbindung müsse mehr Flexibilität her.
2: Ein Münchner Wirt wollte per Eilantrag verhindern, dass 2 Traditionszelte beim Oktoberfest zugelassen werden. Das bayerische Oberste Landesgericht hat diesen Antrag jetzt abgelehnt. Der Aufbau der Zelte kann also am 29. Juni starten. Der Kläger findet, die Stadt München müsste die begehrten Miesenzelte EU-weit ausschreiben. Ob er damit recht hat, ist noch offen, aber für dieses Jahr kommt die Entscheidung so oder so zu spät. Und wir schauen noch zur Fußball-WM, da haben sich Tschechien und Südafrika 1:1 getrennt. Die Tschechen waren früh in Führung gegangen, in der 83. Minute dann der Ausgleich von Südafrika durch einen Handelfmeter. Sowohl Tschechien als auch Südafrika hatten ihre Auftaktspiele bei dieser WM verloren.
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4: Sonne pur und 35 Grad. Morgen dann. Aber auch die Nacht ist schon mal klar bei uns, bei 14 bis 16 Grad. Hitzegewitter kommen dann erst am Samstag, ganz vereinzelt mal. Und es bleibt auch erstmal schwülwarm bei über 30 Grad.
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0: 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So sieht's heute aus.
1: Zwischen 14 und 16 Grad heute Nacht. Sternenklar ist es bei uns in der Region. Morgen dann auch nochmal Sonne pur angesagt. 35 Grad in der Spitze. Hitzegewitter kommt wahrscheinlich erst am Wochenende.
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2: Ich bin Moritz Einzel. Deutschland begrüßt die Vereinbarung zwischen den USA und dem Iran. Bundeskanzler Merz hat das Abkommen als großen Schritt nach vorn bezeichnet. Es sieht ein Ende der Kämpfe und die freie Durchfahrt durch die Straße von Hormuz vor. Mehr dazu von Dirk Zeitler.
3: Und damit das auch so bleibt, kann Deutschland einen Beitrag leisten, etwa bei der Minenräumung. Dazu braucht es ein Mandat des Bundestags, betont Merz. Nach der Verkündung des Abkommens zwischen den USA und dem Iran hat US-Vizepräsident Vance den offiziellen Beginn der nächsten Verhandlungsphase verkündet. Innerhalb von 60 Tagen sollen Streitpunkte wie die Zukunft des iranischen Atomprogramms geklärt werden.
2: Das geplante Gesetz der Bundesregierung zur Gebäudemodernisierung ist möglicherweise verfassungswidrig. Zu dieser Einschätzung kommt ein Gutachten des Wissenschaftlichen Dienstes des Bundestags. Die Fachleute kritisieren, dass gelockerte Heizungsvorgaben zu mehr Treibhausgasausstoß führen könnten und damit künftige Generationen stärker bei der Einhaltung der Klimaziele belasten würden. Das Bundesverfassungsgericht hatte das 2021 verboten. München hat heute die Werbetrommel für eine Olympiabewerbung gerührt, und zwar bei verschiedenen Spitzenverbänden wie dem Deutschen Basketballbund und dem Deutschen Tennisbund. Münchens Oberbürgermeister Krause hat geschwärmt. Er erkenne eine wahnsinnige Lust und Stimmung in der Stadt. Und Bayerns Ministerpräsident Söder hat betont, am Geld und an der Sicherheit werde es nicht scheitern. Wer deutscher Olympiabewerber wird, entscheidet sich im September. Ein Handelfmeter sorgte für den späten Ausgleich. Bei der Fußball-WM haben sich Tschechien und Südafrika 1:1 getrennt. Dadurch haben beide Teams noch die Chance aufs Weiterkommen. In der Partie Schweiz gegen Bosnien-Herzegowina ist gerade Halbzeit. Tore sind noch keine gefallen. Es steht 0:0. Um Mitternacht trifft Gastgeber Kanada auf Katar. Und ab 3 Uhr ist der nächste Gastgeber im Einsatz. Mexiko spielt gegen Südkorea.
1: 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So sieht's heute aus.
4: Sonne pur und 35 Grad. Morgen dann. Aber auch die Nacht ist schon mal klar bei uns, bei 14 bis 16 Grad. Hitzegewitter kommen dann erst am Samstag, ganz vereinzelt mal. Es bleibt auch erstmal schwülwarm bei über 30 Grad.
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1: Ich bin Moritz Einzel. Deutschland begrüßt die Vereinbarung zwischen den USA und dem Iran. Bundeskanzler Merz hat das Abkommen als großen Schritt nach vorn bezeichnet. Es sieht ein Ende der Kämpfe und die freie Durchfahrt durch die Straße von Hormuz vor. Mehr dazu von Dirk Zeitler.
2: Und damit das auch so bleibt, kann Deutschland einen Beitrag leisten, etwa bei der Minenräumung. Dazu braucht es ein Mandat des Bundestags, betont Merz. Nach der Verkündung des Abkommens zwischen den USA und dem Iran hat US-Vizepräsident Vance den offiziellen Beginn der nächsten Verhandlungsphase verkündet. Innerhalb von 60 Tagen sollen Streitpunkte wie die Zukunft des iranischen Atomprogramms geklärt werden.
1: Das geplante Gesetz der Bundesregierung zur Gebäudemodernisierung ist möglicherweise verfassungswidrig. Zu dieser Einschätzung kommt ein Gutachten des Wissenschaftlichen Dienstes des Bundestags. Die Fachleute kritisieren, dass gelockerte Heizungsvorgaben zu mehr Treibhausgasausstoß führen könnten und damit künftige Generationen stärker bei der Einhaltung der Klimaziele belasten würden. Das Bundesverfassungsgericht hatte das 2021 verboten. München hat heute die Werbetrommel für eine Olympiabewerbung gerührt, und zwar bei verschiedenen Spitzenverbänden wie dem Deutschen Basketballbund und dem Deutschen Tennisbund. Münchens Oberbürgermeister Krause hat geschwärmt. Er erkenne eine wahnsinnige Lust und Stimmung in der Stadt. Und Bayerns Ministerpräsident Söder hat betont, am Geld und an der Sicherheit werde es nicht scheitern. Wer deutscher Olympiabewerber wird, entscheidet sich im September. Ein Handelfmeter sorgte für den späten Ausgleich. Bei der Fußball-WM haben sich Tschechien und Südafrika 1:1 getrennt. Dadurch haben beide Teams noch die Chance aufs Weiterkommen. In der Partie Schweiz gegen Bosnien-Herzegowina ist gerade Halbzeit. Tore sind noch keine gefallen, es steht 0:0. Um Mitternacht trifft Gastgeber Kanada auf Katar und ab 3 Uhr ist der nächste Gastgeber im Einsatz. Mexiko spielt gegen Südkorea.
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4: Zwischen 14 und 16 Grad heute Nacht. Sternenklar ist es bei uns in der Region. Morgen dann auch nochmal Sonne pur angesagt. 35 Grad in der Spitze. Die Hitzegewitter kommt wahrscheinlich erst am Wochenende.
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2: Ich bin Moritz Einzel. In Brüssel hat am Abend der zweitägige EU-Gipfel begonnen. Es geht zum Beispiel um Haushaltsfragen, aber auch um den Ukraine-Krieg. Unter anderem beraten die 27 Staats- und Regierungschefs über die weitere Unterstützung der Ukraine und ein neues Sanktionspaket gegen Russland. Als Gast ist auch der ukrainische Präsident Selenskyj dabei. Derweil hat die sogenannte Ukraine-Kontaktgruppe der Ukraine weitere Militärhilfe in Milliardenhöhe zugesagt. Das Abkommen zwischen den USA und dem Iran könnte zur Folge haben, dass Deutschland sich an der Sicherung der Straße von Hormuz beteiligt. Zwei Minenräumschiffe sind jedenfalls schon mal unterwegs Richtung Rotes Meer. Das sagte Verteidigungsminister Pistorius beim Treffen mit seinen NATO-Amtskollegen in Brüssel.
3: Vieles hängt jetzt davon ab, wie die Verhandlungen zwischen dem Iran und den USA in den nächsten 60 Tagen verlaufen. Sehr zu begrüßen ist jedenfalls der Fortschritt, den es jetzt mit der Verabredung darüber gibt, die Kampfhandlungen sofort einzustellen. Wir sind jedenfalls ready. Wenn es soweit ist, sind wir bereit.
2: Für den Einsatz bräuchte es ein Bundestagsmandat. Einer internationalen Mission sollen außerdem alle Konfliktparteien zustimmen, auch der Iran. Ein Münchner Wirt wollte per Eilantrag verhindern, dass zwei Traditionszelte beim Oktoberfest zugelassen werden. Das bayerische oberste Landesgericht hat diesen Antrag jetzt abgelehnt. Der Aufbau der Zelte kann also am 29. Juni starten. Der Kläger findet, die Stadt München müsste die begehrten Wiesenzelte EU-weit ausschreiben. Ob er damit recht hat, ist noch offen, aber für dieses Jahr kommt die Entscheidung so oder so zu spät. Bei der Fußball-WM hat die schweizerische Nationalmannschaft einen großen Schritt Richtung K.O.-Runde gemacht. Das Team von Trainer Murat Yakin gewann sein zweites Gruppenspiel gegen Bosnien-Herzegowina mit 4:1. Schon früher am Abend hatten sich Tschechien und Südafrika 1:1 getrennt. Um Mitternacht trifft Kanada auf Katar und um 3 Uhr ist Anstoß der Partie Mexiko gegen Südkorea.
1: Galaxy-Wetter. So sieht's heute aus.
4: Sonne pur und 35 Grad. Morgen dann. Aber auch die Nacht ist schon mal klar bei uns, bei 14 bis 16 Grad. Hitzegewitter kommen dann erst am Samstag, ganz vereinzelt mal. Und es bleibt auch erstmal schwülwarm bei über 30 Grad.
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2: Ich bin Moritz Einzel. In Brüssel hat am Abend der zweitägige EU-Gipfel begonnen. Es geht zum Beispiel um Haushaltsfragen, aber auch um den Ukraine-Krieg. Unter anderem beraten die 27 Staats- und Regierungschefs über die weitere Unterstützung der Ukraine und ein neues Sanktionspaket gegen Russland. Als Gast ist auch der ukrainische Präsident Selenskyj dabei. Derweil hat die sogenannte Ukraine-Kontaktgruppe der Ukraine weitere Militärhilfe in Milliardenhöhe zugesagt. Das Abkommen zwischen den USA und dem Iran könnte zur Folge haben, dass Deutschland sich an der Sicherung der Straße von Hormuz beteiligt. Zwei Minenräumschiffe sind jedenfalls schon mal unterwegs Richtung Rotes Meer. Das sagte Verteidigungsminister Pistorius beim Treffen mit seinen NATO-Amtskollegen in Brüssel.
3: Vieles hängt jetzt davon ab, wie die Verhandlungen zwischen dem Iran und den USA in den nächsten 60 Tagen verlaufen. Sehr zu begrüßen ist jedenfalls der Fortschritt, den es jetzt mit der Verabredung darüber gibt, die Kampfhandlungen sofort einzustellen. Wir sind jedenfalls ready. Wenn es soweit ist, sind wir bereit.
2: Für den Einsatz bräuchte es ein Bundestagsmandat. Einer internationalen Mission sollen außerdem alle Konfliktparteien zustimmen, auch der Iran. Ein Münchner Wirt wollte per Eilantrag verhindern, dass zwei Traditionszelte beim Oktoberfest zugelassen werden. Das bayerische oberste Landesgericht hat diesen Antrag jetzt abgelehnt. Der Aufbau der Zelte kann also am 29. Juni starten. Der Kläger findet, die Stadt München müsste die begehrten Wiesenzelte EU-weit ausschreiben. Ob er damit recht hat, ist noch offen, aber für dieses Jahr kommt die Entscheidung so oder so zu spät. Bei der Fußball-WM hat die schweizerische Nationalmannschaft einen großen Schritt Richtung K.O.-Runde gemacht. Das Team von Trainer Murat Yakin gewann sein zweites Gruppenspiel gegen Bosnien-Herzegowina mit 4:1. Schon früher am Abend hatten sich Tschechien und Südafrika 1:1 getrennt. Um Mitternacht trifft Kanada auf Katar und um 3 Uhr ist Anstoß der Partie Mexiko gegen Südkorea.
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4: Zwischen 14 und 16 Grad heute Nacht. Sternenklar ist es bei uns in der Region. Morgen dann auch nochmal Sonne pur angesagt. 35 Grad in der Spitze. Die Hitzegewitter kommen wahrscheinlich erst am Wochenende.
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2: Ich bin Moritz Einzel. In Brüssel hat der EU-Gipfel begonnen. Ein großes Thema ist natürlich die Ukraine, mit der ja trotz des Krieges Beitrittsverhandlungen geführt werden. Dazu sagte EVP-Fraktionschef Weber von der CSU bei Phoenix:
3: Die Ukraine wird auch in Europa stärker wahrgenommen, nicht nur als jemand, dem wir gerne unterstützen und helfen wollen, sondern als jemand, der uns einen echten Vorteil bringt, weil er militärisch einfach Kapazitäten einbringt, gerade bei der Drohnenabwehr, die Europa dringend braucht. Also Ukraine ist für uns auch ein Vorteil.
2: Eine Entscheidung haben die Staats- und Regierungschefs schon getroffen. Die Sanktionen gegen Russland wurden erstmals nicht nur um 6, sondern gleich um 12 Monate verlängert. Das Bundeskriminalamt hat 2025 deutlich mehr Anschläge auf Verkehrswege registriert als im Vorjahr. Das zeigt eine Auswertung der Rechercheplattform Korrektiv. Demnach hat das BKA 93 Fälle gezählt, nach 58 im Jahr 2024. Gerade sind wir zwar in einer Hitzewelle, aber an der Zugspitze denken Sie schon mal an den Winter. Auf Deutschlands höchstem Berg sollen Rodelfans nämlich künftig bequemer zu ihrem Wintervergnügen kommen. Die Bayerische Zugspitzbahn baut am Familienrodelhang nämlich ein Förderband, das Gäste nach der Abfahrt wieder nach oben bringt. Die Bauarbeiten sollen bis zur nächsten Wintersaison abgeschlossen sein. Bei der Fußball-WM hat die Schweiz einen großen Schritt Richtung K.O.-Runde gemacht. Die Eidgenossen gewannen ihr zweites Gruppenspiel gegen Bosnien-Herzegowina klar mit 4:1. Mann des Spiels war Doppeltorschütze Johann Mansambi vom SC Freiburg. Er sagte bei Magenta TV:
4: Das ist wie ein Traum, dass ich WM spielen kann, zwei Tore zu schießen und dann Playoff der Match. Ja, heute bin ich ganz sicher nicht schlafen.
2: Schon am frühen Abend hatten sich Tschechien und Südafrika 1:1 getrennt. In diesen Minuten trifft Gastgeber Kanada auf Katar. Und ab 3 Uhr spielt der nächste Gastgeber Mexiko gegen Südkorea.
1: 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So sieht's heute aus.
5: Jetzt ist er da, der Sommer, ganz offiziell. Lange Hosen und Jacken können wir im Schrank lassen. 32 bis 35 Grad heute in der Spitze. Der Samstagmorgen, der schaut dann ähnlich aus. Es ziehen dann aber hier und da auch ein paar Gewitter durch.
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0: dringend braucht. Also Ukraine ist für uns auch ein Vorteil.
1: Eine Entscheidung haben die Staats- und Regierungschefs schon getroffen. Die Sanktionen gegen Russland wurden erstmals nicht nur um 6, sondern gleich um 12 Monate verlängert. Das Bundeskriminalamt hat 2025 deutlich mehr Anschläge auf Verkehrswege registriert als im Vorjahr. Das zeigt eine Auswertung der Rechercheplattform Korrektiv. Demnach hat das BKA 93 Fälle gezählt, nach 58 im Jahr 2024. Gerade sind wir zwar in einer Hitzewelle, aber an der Zugspitze denken Sie schon mal an den Winter. Auf Deutschlands höchstem Berg sollen Rodelfans nämlich künftig bequemer zu ihrem Wintervergnügen kommen. Die Bayerische Zugspitzbahn baut am Familienrodelhang nämlich ein Förderband, das Gäste nach der Abfahrt wieder nach oben bringt. Die Bauarbeiten sollen bis zur nächsten Wintersaison abgeschlossen sein. Bei der Fußball-WM hat die Schweiz einen großen Schritt Richtung K.O.-Runde gemacht. Die Eidgenossen gewannen ihr zweites Gruppenspiel gegen Bosnien-Herzegowina klar mit 4:1. Mann des Spiels war Doppeltorschütze Johan Mansambi vom SC Freiburg. Er sagte bei Magenta TV:
2: Das ist wie ein Traum, dass ich WM spielen kann, zwei Tore zu schießen und dann Playoff der Match. Ja, heute bin ich ganz sicher nicht schlafen.
1: Schon am frühen Abend hatten sich Tschechien und Südafrika 1:1 getrennt. In diesen Minuten trifft Gastgeber Kanada auf Katar. Und ab 3 Uhr spielt der nächste Gastgeber Mexiko gegen Südkorea.
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4: Kleiner Tipp, jetzt in der Früh noch die Chance zum Durchlüften nutzen. Es wird dann nämlich wieder schwülheiß später mit 35 Grad in der Spitze. Morgen dann ähnlich. Es kann dann aber auch mal krachen hier und da.
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2: Ich bin Moritz Einzel. Die EU verlängert ihre Sanktionen gegen Russland und zwar erstmals nicht nur um 6, sondern gleich um 12 Monate. Das haben die Staats- und Regierungschefs bei ihrem Gipfel in Brüssel entschieden. Auch der ukrainische Präsident Selenskyj nimmt an dem Treffen teil. Weiteres Thema des Gipfels ist der Umgang mit China. Die EU wirft der Führung in Peking vor, den eigenen Unternehmen mit Staatshilfen einen unfairen Vorteil zu verschaffen. Die wochenlange US-Seeblockade iranischer Häfen ist nach Angaben des US-Militärs aufgehoben. Die Durchfahrt von Schiffen mit Start oder Ziel im Iran werde auf Anweisung von Präsident Trump nicht mehr verhindert, teilte das zuständige Regionalkommando auf X mit. Die Entscheidung ist Teil der Umsetzung des Rahmenabkommens zwischen den USA und dem Iran. München hat gestern die Werbetrommel für eine Olympiabewerbung gerührt und zwar bei verschiedenen Spitzenverbänden wie dem Deutschen Basketballbund und dem Deutschen Tennisbund. Münchens Oberbürgermeister Krause hat geschwärmt, er erkenne eine wahnsinnige Lust und Stimmung in der Stadt. Wer deutscher Olympiabewerber wird, entscheidet sich im September. Die Schweizer Fußballer, die waren ja ziemlich unzufrieden nach dem Start in die WM. Im ersten Spiel gab es nur ein 1:1 gegen Katar. Jetzt nach dem zweiten Spiel hat die Schweiz aber beste Aussichten auf die K.O.-Phase. Die Eidgenossen besiegten Bosnien-Herzegowina mit 4:1. Kapitän Granitschaka bei Magenta TV.
3: Wir sind für jeden Ball gegangen. Wir haben guten Fußball gespielt, das, was uns stark gemacht hat, aber auch ohne Ball. Wir haben die nötigen Zweikämpfe gewonnen. Wir sind gelaufen und vor allem die Spieler, die reingekommen sind, haben den Unterschied heute gemacht.
2: Gerade ist Halbzeit in der Partie der Kanadier gegen Katar und Co-Gastgeber Kanada ist da klar auf Siegkurs und liegt zur Pause 3:0 in Führung. Katar spielt nur noch mit 10 Mann. Schon am frühen Abend trennten sich Tschechien und Südafrika 1:1 und um 3 Uhr trifft noch Mexiko auf Südkorea.
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4: Jetzt ist er da, der Sommer, ganz offiziell. Lange Hosen und Jacken können wir im Schrank lassen. 32 bis 35 Grad heute in der Spitze. Und der Samstagmorgen, der schaut dann ähnlich aus. Es ziehen dann aber hier und da auch ein paar Gewitter durch.
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2: Ich bin Moritz Einzel. Die EU verlängert ihre Sanktionen gegen Russland und zwar erstmals nicht nur um 6, sondern gleich um 12 Monate. Das haben die Staats- und... Die EU verlängert ihre Sanktionen gegen

0: nichts mit. Die Entscheidung ist Teil der Umsetzung des Rahmenabkommens zwischen den USA und dem Iran. München hat gestern die Werbetrommel für eine Olympia-Bewerbung gerührt, und zwar bei verschiedenen Spitzenverbänden wie dem Deutschen Basketballbund und dem Deutschen Tennisbund. Münchens Oberbürgermeister Krause hat geschwärmt, er erkenne eine wahnsinnige Lust und Stimmung in der Stadt. Wer deutscher Olympia-Bewerber wird, entscheidet sich im September. Die Schweizer Fußballer, die waren ja ziemlich unzufrieden nach dem Start in die WM. Im ersten Spiel gab es nur ein 1:1 gegen Katar. Jetzt nach dem zweiten Spiel hat die Schweiz aber beste Aussichten auf die K.O.-Phase. Die Eidgenossen besiegten Bosnien-Herzegowina mit 4:1. Kapitän Granit Xhaka bei Magenta TV.
1: Wir sind für jeden Ball gegangen. Wir haben guten Fußball gespielt, das, was uns stark gemacht hat, aber auch ohne Ball. Wir haben die nötigen Zweikämpfe gewonnen. Wir sind gelaufen und vor allem die Spieler, die reingekommen sind, haben den Unterschied heute gemacht.
0: Gerade ist Halbzeit in der Partie der Kanadier gegen Katar, und Co-Gastgeber Kanada ist da klar auf Siegkurs und liegt zur Pause 3:0 in Führung. Katar spielt nur noch mit 10 Mann. Schon am frühen Abend trennten sich Tschechien und Südafrika 1:1, und um 3 Uhr trifft noch Mexiko auf Südkorea.
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3: Kleiner Tipp, jetzt in der Früh noch die Chance zum Durchlüften nutzen. Es wird dann nämlich wieder schwülheiß später mit 35 Grad in der Spitze. Morgen dann ähnlich. Es kann dann aber auch mal krachen hier und da.
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